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1: Ich bin Florian Klaus. Zehntausende sind in Erfurt gegen die AfD auf die Straße gegangen. Bei einer Kundgebung hat unter anderem auch die Chefin des Gewerkschaftsbunds Fahimi gesprochen.
2: Für uns ist klar, von der ersten Stunde an stehen Gewerkschaften in der ersten Reihe, wenn es um den Kampf gegen Rechtsextremismus und Faschismus geht.
1: Fahimi hat ein Verbotsverfahren gegen die AfD gefordert. Anlass für die laut Polizei weitgehend friedlichen Proteste war der Bundesparteitag der AfD in der Stadt. Dort sind Alice Weidel und Tino Chrupalla als Spitzenduo wiedergewählt worden. Die Erfolgsgeschichte Deutschlands ist laut Friedrich Merz nicht auserzählt. Der Bundeskanzler hat beim Landesparteitag der NRW-CDU zu Optimismus aufgerufen. Zu Kritikern seines Reformkurses sagte er, dass Kulturpessimisten, Untergangspropheten, Nöler, Nörgler und empörte Berufskritiker wegtreten sollten. Kritik gibt es aktuell unter anderem wegen der härteren Regeln für Krankschreibungen, die kommen sollen. Das waren die Nachrichten um halb. Es ziehen mehr Wolken auf, vor allem im nördlichen Teil Bayerns und im Osten fällt etwas Regen. Tagsüber erwarten uns häufiger Schauer und Gewitter und es wird recht windig. Von Montag bis Mittwoch scheint im Westen öfter die Sonne, im Osten ist es unbeständiger. Die Temperaturen ändern sich kaum, weiter gibt's 21 bis 28 Grad maximal.
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1: Es ist 3 Uhr. Ich bin Florian Klaus. Der Verfassungsschutz stuft mehrere Landesverbände der AfD als gesichert rechtsextrem ein. Auf Bundesebene läuft ein Rechtsstreit, ob die Einstufung zulässig ist. AfD-Chef Chrupalla will in Zukunft verhindern, dass der Verfassungsschutz die Partei beobachten kann.
2: Wir wollen die Innenministerien, wenn wir die Wahlen gewinnen in Ostdeutschland, natürlich stellen. Und dann werden wir uns auch dem Thema Verfassungsschutz annehmen. Und weil dann ist es eine weisungsgebundene Behörde. Und wir werden dafür sorgen, dass politische Parteien in diesem Land nicht mehr beobachtet werden können.
1: Das hat er bei Phoenix gesagt. Chrupalla ist gemeinsam mit Alice Weidel an der Spitze der AfD wiedergewählt worden. Am Rande des AfD-Parteitags haben Zehntausende dagegen protestiert. Dabei ist es laut Polizei, abgesehen von kleineren Auseinandersetzungen, weitgehend friedlich geblieben. Bundesumweltminister Schneider, der selbst aus Erfurt stammt, hat den Zusammenhalt der Demonstranten vor Ort gelobt. Er sagte, die AfD sei kein Ostphänomen, sondern ein Thema, das ganz Deutschland bedrohe. Die Bundesärztekammer findet es gut, dass die Bundesregierung Tabak und bestimmte alkoholische Getränke stärker besteuern will. Aus ihrer Sicht sollten die Maßnahmen aber weitergehen. Auch die Steuern auf Bier und Wein sollten aus ärztlicher Sicht steigen, heißt es in einer Mitteilung. Damit solle verhindert werden, dass Leute darauf ausweichen, wenn etwa Spirituosen teurer werden. So könnte demnach der Alkoholkonsum insgesamt gesenkt werden. Die bayerische Polizei hat knapp 1300 neue Beamte. Sie sind in Nürnberg vereidigt worden. Unter den rund 7000 Menschen bei der Zeremonie war auch Ministerpräsident Söder. In seiner Festansprache betonte er, dass die Polizei für Sicherheit sorge. Denen, die sich für den Beruf entscheiden, gebühre größter Respekt, so der CSU-Chef. Bei der Fußball-WM stehen die ersten Viertelfinalisten fest. Für Paraguay ist nach dem Sieg gegen Deutschland Schluss gewesen, aber auch für Frankreich war das Team ein unbequemer Gegner. Mit einem Elfmeter hat Starstürmer Kylian Mbappé die Franzosen zum 1:0 und damit in die nächste Runde geschossen. Dort geht es gegen die Marokkaner, die Co-Gastgeber Kanada mit einem 3:0 aus dem Turnier geworfen haben. Es ist jetzt 3:15. Es ziehen mehr Wolken auf, vor allem im nördlichen Teil Bayerns und im Osten fällt etwas Regen. Tagsüber erwarten uns häufiger Schauer und Gewitter und es wird recht windig. Von Montag bis Mittwoch scheint im Westen öfter die Sonne, im Osten ist es unbeständiger. Die Temperaturen ändern sich kaum, weiter gibt's 21 bis 28 Grad maximal. Auf der A71 Suhl Richtung Schweinfurt zwischen Rentwertshausen und Mellrichstadt bitte aufpassen, da liegen Gegenstände auf der Fahrbahn. Und das gleiche gilt auf der A81 Heilbronn Richtung Würzburg und zwar zwischen Tauberbischofsheim und Gerchsheim.
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1: Ich bin Florian Klaus. Der Verfassungsschutz stuft mehrere Landesverbände der AfD als gesichert rechtsextrem ein. Auf Bundesebene läuft ein Rechtsstreit, ob die Einstufung zulässig ist. AfD-Chef Chrupalla will in Zukunft verhindern, dass der Verfassungsschutz die Partei beobachten kann.
2: Wir wollen die Innenministerien, wenn wir die Wahlen gewinnen in Ostdeutschland, natürlich stellen. Und dann werden wir uns auch dem Thema Verfassungsschutz annehmen. Und weil dann ist es eine weisungsgebundene Behörde. Und wir werden dafür sorgen, dass politische Parteien in diesem Land nicht mehr beobachtet werden können.
1: Das hat er bei Phoenix gesagt. Chrupalla ist gemeinsam mit Alice Weidel an der Spitze der AfD wiedergewählt worden. Am Rande des AfD-Parteitags haben Zehntausende dagegen protestiert. Dabei ist es laut Polizei, abgesehen von kleineren Auseinandersetzungen,

0: Das waren die Nachrichten um halb. Es ziehen mehr Wolken auf, vor allem im nördlichen Teil Bayerns und im Osten fällt etwas Regen. Tagsüber erwarten uns häufiger Schauer und Gewitter und es wird recht windig. Von Montag bis Mittwoch scheint im Westen öfter die Sonne, im Osten ist es unbeständiger. Die Temperaturen ändern sich kaum, weiter gibt's 21 bis 28 Grad maximal.
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1: Es ist 4 Uhr. Ich bin Florian Klaus. Trotz einzelner Zwischenfälle sind die Proteste gegen den AfD-Parteitag in Erfurt weitgehend friedlich geblieben. Laut Polizei waren mehr als 30.000 Demonstranten dort, die Veranstalter sprachen von 50.000. Bei den Kundgebungen sprach unter anderem auch Bundesumweltminister Schneider. Der aus Erfurt stammende SPD-Politiker sagte, die AfD sei kein Ostphänomen, sondern ein Thema, das ganz Deutschland bedrohe. Auf dem Parteitag wurde die Spitze aus Tino Chrupalla und Alice Weidel bestätigt. Die besten Jahre Deutschlands liegen nicht hinter uns. Mit diesen Worten hat Bundeskanzler Merz zu mehr Optimismus aufgerufen. Beim Landesparteitag der NRW-CDU hat er Kritikern seines Reformkurses entgegengehalten.
2: Kulturpessimisten, Untergangspropheten, Nöler, Nörgler, Empörte, Berufskritiker, wegtreten. Wir gehen mit Zuversicht und Optimismus an die Arbeit und wir bringen unser Land wieder auf Kurs. Herzlichen Dank, liebe Freundinnen und Freunde.
1: Kritik hatte es zuletzt besonders an der geplanten Verschärfung der Regeln für Krankschreibungen gegeben. Bei der Feier zum 250. Gründungstag der USA haben tausende Besucher die Festmeile in Washington verlassen müssen. Der Grund? Ein Unwetter. Bei der Veranstaltung sollte es neben Konzerten auch eine Rede von US-Präsident Trump geben. Und Trump hat angekündigt, dass er die auch noch halten will, egal wann. Von Wohlfühlkino bis Drama ist bei den diesjährigen Preisträgern auf dem Filmfest München alles dabei. Die Preise sind am Abend verliehen worden. Der Cinemasters Award im internationalen Wettbewerb ging an das Drama Von Scham und Geld. Darin geht es um eine Familie in Kosovo, die aus Geldnot in die Stadt ziehen muss. Der mit 100.000 Euro am höchsten dotierte Preis ging an die Coming-of-Age-Geschichte Strange River. Nach dem Sieg gegen Deutschland bei der Fußball-WM hat es Paraguay auch Frankreich nicht leicht gemacht. Ein Elfmetertor des Starstimmers Kylian Mbappé hat aber für einen 1:0-Erfolg der Franzosen gereicht. Damit stehen sie jetzt wie auch Marokko im Viertelfinale. Die Marokkaner hatten Co-Gastgeber Kanada vorher mit 3:0 geschlagen. Es ist jetzt 4:15. Sonne und immer mehr Wolken wechseln sich ab. Dazu erwarten uns immer häufiger Schauer, am Nachmittag auch Gewitter. Die Temperaturen steigen auf 20 bis 28 Grad. Abends und nachts klingen die meisten Schauer und Gewitter ab. An den Alpen fällt häufiger Regen. Morgen und am Dienstag wechseln sich weiter Wolken und Sonne ab. Besonders im Osten und an den Alpen sind noch ein paar Schauer unterwegs. Auf der A81 Heilbronn Richtung Würzburg zwischen Tauberbischofsheim und Gerchsheim hat es einen Unfall gegeben. Der rechte Fahrstreifen ist hier blockiert. Allen unterwegs eine gute Fahrt.
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1: Ich bin Florian Klaus. Trotz einzelner Zwischenfälle sind die Proteste gegen den AfD-Parteitag in Erfurt weitgehend friedlich geblieben. Laut Polizei waren mehr als 30.000 Demonstranten dort, die Veranstalter sprachen von 50.000. Bei den Kundgebungen sprach unter anderem auch Bundesumweltminister Schneider. Der aus Erfurt stammende SPD-Politiker sagte, die AfD sei kein Ostphänomen, sondern ein Thema, das ganz Deutschland bedrohe. Auf dem Parteitag wurde die Spitze aus Tino Chrupalla und Alice Weidel bestätigt. Die besten Jahre Deutschlands liegen nicht hinter uns. Mit diesen Worten hat Bundeskanzler Merz zu mehr Optimismus aufgerufen. Beim Landesparteitag der NRW-CDU hat er Kritikern seines Reformkurses entgegengehalten:
2: Kulturpessimisten, Untergangspropheten, Nöler, Nörgler, Empörte, Berufskritiker, wegtreten. Wir gehen mit Zuversicht und Optimismus an die Arbeit und wir bringen unser Land wieder auf Kurs. Herzlichen Dank, liebe Freundinnen und Freunde.
1: Kritik hatte es zuletzt besonders an der geplanten Verschärfung der Regeln für Krankschreibungen gegeben. Das waren die Nachrichten um halb. Sonne und immer mehr Wolken wechseln sich ab. Dazu erwarten uns immer häufiger Schauer, am Nachmittag auch Gewitter. Die Temperaturen steigen auf 20 bis 28 Grad. Abends und nachts klingen die meisten Schauer und Gewitter ab. An den Alpen fällt häufiger Regen. Morgen und am Dienstag wechseln sich weiter Wolken und Sonne ab. Besonders im Osten und an den Alpen sind noch ein paar Schauer unterwegs.
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1: Es ist 5 Uhr. Ich bin Florian Klaus. Zehntausende sind in Erfurt gegen die AfD auf die Straße gegangen. Bei einer Kundgebung hat unter anderem auch die Chefin des Gewerkschaftsbunds Fahimi gesprochen.
2: Für uns ist klar, von der ersten Stunde an stehen Gewerkschaften in der ersten Reihe, wenn es um den Kampf gegen Rechtsextremismus und Faschismus geht.
1: Fahimi hat ein Verbotsverfahren gegen die AfD gefordert. Anlass für die laut Polizei weitgehend friedlichen Proteste war der Bundesparteitag der AfD in der Stadt. Dort sind Alice Weidel und Tino Chrupalla als Spitzenduo wiedergewählt worden. Bundesverteidigungsminister Pistorius will verhindern, dass die AfD an geheime Informationen kommt, falls sie in Zukunft Teil einer Regierung wird. Die Nähe der Partei zu Russland sei nicht zu übersehen, hatte der Bild am Sonntag gesagt. Auf das Szenario einer künftigen absoluten Mehrheit der AfD in Sachsen-Anhalt angesprochen, sagte er, das wäre ein sehr schlechtes Zeichen. Die AfD lasse keinen Zweifel daran, was sie mit unserer Demokratie vorhabe, so Pistorius. Die Erfolgsgeschichte Deutschlands ist laut Friedrich Merz nicht auserzählt. Der Bundeskanzler hat beim Landesparteitag der NRW-CDU zu Optimismus aufgerufen. Zu Kritikern seines Reformkurses sagte er, dass Kulturpessimisten, Untergangspropheten, Nöler, Nörgler und empörte Berufskritiker wegtreten sollten. Kritik gibt es aktuell unter anderem wegen der härteren Regeln für Krankschreibungen, die kommen sollen. Die Triathlon-Weltelite stellt sich der Challenge Rot. Das Teilnehmerfeld heute ist eines der hochkarätigsten in der Geschichte des Wettkampfs in Franken. Als Favorit gilt der Olympiasieger und Weltrekordler Christian Blumenfeld. Bei den Frauen wird ein britisches Duell erwartet, und zwar zwischen Lucy Charles-Barclay, der Ironman-Weltmeisterin von 2023, und Katrina Matthews, die dreimal Ironman-WM-Zweite geworden ist. Bei der Fußball-WM stehen die ersten Viertelfinalisten fest. Für Paraguay ist nach dem Sieg gegen Deutschland Schluss gewesen, aber auch für Frankreich war das Team ein unbequemer Gegner. Mit einem Elfmeter hat Starstürmer Kylian Mbappé die Franzosen zum 1:0 und damit in die nächste Runde geschossen. Dort geht es gegen die Marokkaner, die Co-Gastgeber Kanada mit einem 3:0 aus dem Turnier geworfen haben. Es ist jetzt kurz nach 5. Sonne und immer mehr Wolken wechseln sich ab. Dazu erwarten uns immer häufiger Schauer, am Nachmittag auch Gewitter. Die Temperaturen steigen auf 20 bis 28 Grad. Abends und nachts klingen die meisten Schauer und Gewitter ab. An den Alpen fällt häufiger Regen. Morgen und am Dienstag wechseln sich weiter Wolken und Sonne ab. Besonders im Osten und an den Alpen sind noch ein paar Schauer unterwegs. Auf der A7 Ulm Richtung Würzburg zwischen dem Kreuz Feuchtwangen-Crailsheim und Wörnitz bitte aufpassen, da liegen Gegenstände auf der Fahrbahn. Und auf der A81 Heilbronn Richtung Würzburg zwischen Tauberbischofsheim und Gerchsheim hat es einen Unfall gegeben. Es laufen Bergungsarbeiten, der rechte Fahrstreifen ist blockiert. Allen unterwegs eine gute Fahrt.
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1: Ich bin Florian Klaus. Guten Morgen. Zehntausende sind in Erfurt gegen die AfD auf die Straße gegangen. Bei einer Kundgebung hat unter anderem auch die Chefin des Gewerkschafts

0: Proteste war der Bundesparteitag der AfD in der Stadt. Dort sind Alice Weidel und Tino Chrupalla als Spitzenduo wiedergewählt worden. Bundesverteidigungsminister Pistorius will verhindern, dass die AfD an geheime Informationen kommt, falls sie in Zukunft Teil einer Regierung wird. Die Nähe der Partei zu Russland sei nicht zu übersehen, hatte der Bild am Sonntag gesagt. Auf das Szenario einer künftigen absoluten Mehrheit der AfD in Sachsen-Anhalt angesprochen, sagte er, das wäre ein sehr schlechtes Zeichen. Die AfD lasse keinen Zweifel daran, was sie mit unserer Demokratie vorhabe, so Pistorius. Das waren die Nachrichten um halb. Sonne und immer mehr Wolken wechseln sich ab. Dazu erwarten uns immer häufiger Schauer, am Nachmittag auch Gewitter. Die Temperaturen steigen auf 20 bis 28 Grad. Abends und nachts klingen die meisten Schauer und Gewitter ab. An den Alpen fällt häufiger Regen. Morgen und am Dienstag wechseln sich weiter Wolken und Sonne ab. Besonders im Osten und an den Alpen sind noch ein paar Schauer unterwegs.
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1: Es ist 6 Uhr, ich bin Angela Kress. Heute geht in Erfurt der AfD-Bundesparteitag zu Ende. Gestern haben Zehntausende gegen das Treffen protestiert. Das Bündnis Widersetzen sprach von rund 50.000 Menschen, die Polizei von gut 30.000. Gestern wurden die Parteispitzen Weidel und Chrupalla im Amt bestätigt. Ob es heute wieder zu Protesten kommt, ist unklar. Es ist nicht bekannt, dass größere Aktionen angekündigt sind. Die Kommunalwahl in Bayern ist eigentlich schon etwa 4 Monate her. In einem Dorf im Landkreis Rhön-Grabfeld wird heute aber nochmal abgestimmt. Den Grund dafür erklärt Florian Klaus.
2: Es geht um Wahlfälschung. Der frühere erste Bürgermeister von Wilfershausen an der Saale hatte zugegeben, vor der Kommunalwahl im März Wahlunterlagen manipuliert zu haben. Der CSU-Politiker hat daraufhin seinen Rücktritt eingereicht und die Partei verlassen. Im November steht er vor Gericht. Heute steht nur eine Kandidatin zur Wahl, auf den Stimmzetteln können aber andere Namen eingetragen werden.
1: Erst Hitze, dann Sturm. Das Wetter meint es nicht gut mit den Feierlichkeiten zum 250. Gründungstag der USA in Washington. Tausende Besucher mussten das Festgelände wegen einer Unwetterwarnung verlassen. In mehreren Städten im Osten der USA waren vorher schon wegen Temperaturen von mehr als 40 Grad Veranstaltungen abgesagt worden. Auch die Parade in der Hauptstadt ist ausgefallen. Bei einer der größten CSD-Paraden in Europa werden heute in Köln wieder viele Menschen erwartet. Die Veranstalter rechnen mit mehr als 1 Million Menschen, die zum Christopher Street Day kommen. Bei der Parade werden etwa 60.000 Teilnehmer durch die Innenstadt ziehen. Die Polizei ist nach eigenen Angaben mit mehreren 100 Beamten im Einsatz, um die Versammlung zu schützen. Paraguay ist nach dem Sieg gegen Deutschland bei der Fußball-WM auch für Frankreich ein unangenehmer Gegner gewesen. Durch ein Elfmetertor haben es die Franzosen aber mit 1:0 ins Viertelfinale geschafft. Einige Kritik gab es am Schiedsrichter, dem etwa der Experte Patrick Ittrich bei Magenta TV Kontrollverlust vorgeworfen hat. In der nächsten Runde trifft Frankreich auf Marokko. Die Marokkaner hatten Kanada mit 3:0 besiegt. Es ist jetzt kurz nach 6. Sonne und immer mehr Wolken wechseln sich ab. Dazu erwarten uns auch immer häufiger Schauer, am Nachmittag dann auch Gewitter. Die Temperaturen steigen auf 20 bis 28 Grad. Abends und nachts klingen die meisten Schauer und Gewitter ab. An den Alpen regnet es aber noch häufiger. Morgen und am Dienstag wechseln sich weiter Wolken und Sonne ab. Besonders im Osten und an den Alpen sind dann auch noch ein paar Schauer unterwegs. Hallo auf die Straßen. Uns liegen im Moment keine Meldungen vor. Allen unterwegs eine gute und vor allem sichere Fahrt.
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1: Ich bin Angela Kress. Guten Morgen. Heute geht in Erfurt der AfD-Bundesparteitag zu Ende. Gestern haben Zehntausende gegen das Treffen protestiert. Das Bündnis Widersetzen sprach von rund 50.000 Menschen, die Polizei von gut 30.000. Gestern wurden die Parteispitzen Weidel und Chrupalla im Amt bestätigt. Ob es heute wieder zu Protesten kommt, ist unklar. Es ist nicht bekannt, dass größere Aktionen angekündigt sind. Erst Hitze, dann Sturm. Das Wetter meint es nicht gut mit den Feierlichkeiten zum 250. Gründungstag der USA in Washington. Tausende Besucher mussten das Festgelände wegen einer Unwetterwarnung verlassen. In mehreren Städten im Osten der USA waren vorher schon wegen Temperaturen von mehr als 40 Grad Veranstaltungen abgesagt worden. Auch die Parade in der Hauptstadt ist ausgefallen. Das waren die Nachrichten um halb. Sonne und immer mehr Wolken wechseln sich ab. Dazu erwarten uns auch immer häufiger Schauer, am Nachmittag dann auch Gewitter. Die Temperaturen steigen auf 20 bis 28 Grad. Abends und nachts klingen die meisten Schauer und Gewitter ab. An den Alpen regnet es aber noch häufiger. Morgen und am Dienstag wechseln sich weiter Wolken und Sonne ab. Besonders im Osten und an den Alpen sind dann auch noch ein paar Schauer unterwegs.
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1: Es ist 7 Uhr, ich bin Angela Kress. Deutschlands Böden sind trocken, besonders im Süden und Osten des Landes. Das liegt laut dem Helmholtz-Zentrum für Umweltforschung weniger an der vergangenen heftigen Hitzewelle, sondern eher daran, dass es in den vergangenen 8 Monaten zu wenig Niederschläge gegeben hat. Die Experten warnen unter anderem vor Belastungen für Wälder und einer schlechteren Ernte etwa beim Mais. Mit der AfD zusammenarbeiten, ja oder nein? Die Menschen in Deutschland sind in dieser Frage uneinig. In einer INSA-Umfrage hielten 42% der Befragten es für richtig, dass Union und SPD keine Zusammenarbeit oder Koalition wollen. 39% halten es für falsch. In Erfurt geht heute der AfD-Parteitag zu Ende. Zehntausende gingen gestern in der Stadt gegen das Treffen auf die Straßen. Bei Schwerpunktkontrollen auf den Landstraßen haben Bayerns Polizisten im Juni fast 32.000 Verstöße festgestellt, vor allem zu schnelles Fahren. Ein Grund für die Kontrollen ist, dass es im vergangenen Jahr im Freistaat außerhalb der Ortschaften fast 114.000 Unfälle gab, ein Plus von gut 3% im Vergleich zum Jahr davor. Unfallursache Nummer 1 bleibt laut Innenministerium zu schnelles Fahren. Die USA feiern 250. Gründungstag, aber das Wetter feiert nicht mit. Tausende wurden von der Festmeile evakuiert. Tina Eck berichtet aus Washington.
2: Auf der Festmeile hier in Washington gab es ein bisschen Chaos, als die Besucher wegen eines Gewittersturms evakuiert wurden. Keiner wusste wohin und wie es weitergehen sollte. Viele buhten. Nur Trump ließ sich nicht von seiner Rede abbringen, die er überhaupt halten wollte, weil viele der eigentlich geplanten Performer im Vorfeld abgesagt hatten. Die ganze Fete war ihnen zu politisch.
1: Frankreich steht im Viertelfinale der Fußball-Weltmeisterschaft. Die Mannschaft setzte sich im Achtelfinale mit 1:0 gegen Paraguay durch. Zuvor hatte Marokko im Achtelfinale den WM-Co-Gastgeber Kanada mit 3:0 besiegt. Damit treffen Frankreich und Marokko am Donnerstag im Viertelfinale aufeinander. Es ist jetzt 7:15. Sonne und immer mehr Wolken wechseln sich ab. Dazu erwarten uns auch immer häufiger Schauer, am Nachmittag dann auch Gewitter. Die Temperaturen steigen auf 20 bis 28 Grad. Abends und nachts klingen die meisten Schauer und Gewitter ab. An den Alpen regnet es aber noch häufiger. Morgen und am Dienstag wechseln sich weiter Wolken und Sonne ab. Besonders im Osten und an den Alpen sind dann auch noch ein paar Schauer unterwegs. Hallo auf die Straßen, bitte Vorsicht auf der A3 Würzburg Richtung Frankfurt. Zwischen Würzburg-Heidingsfeld und Würzburg-Kist, da liegen Reifenteile auf der Fahrbahn. Allen unterwegs eine gute Fahrt.
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15: Ich bin Angela Kress. Guten Morgen. Deutschlands Böden sind trocken, besonders im Süden und Osten des Landes. Das liegt laut dem Helmholtz-Zentrum für Umweltforschung weniger an der vergangenen heftigen Hitzewelle, sondern eher daran, dass es in den vergangenen 8 Monaten zu wenig Niederschläge gegeben hat. Die Experten warnen unter anderem vor Belastungen für Wälder und einer schlechteren Ernte etwa beim Mais. Mit der AfD zusammenarbeiten, ja oder nein? Die Menschen in Deutschland sind in dieser Frage uneinig. In einer INSA-Umfrage hielten 42% der Befragten es für richtig, dass Union und SPD keine Zusammenarbeit oder Koalition wollen. 39% halten es für falsch. In Erfurt geht heute der AfD-Parteitag zu Ende. Zehntausende gingen gestern in der Stadt gegen das Treffen auf die Straßen. Das waren die Nachrichten um 5:30. Sonne und immer mehr Wolken wechseln sich ab. Dazu erwarten uns auch immer häufiger Schauer, am Nachmittag dann auch Gewitter. Die Temperaturen steigen auf 20 bis 28 Grad. Abends und nachts klingen die meisten Schauer und Gewitter ab. An den Alpen regnet es aber noch häufiger. Morgen und am Dienstag wechseln sich weiter Wolken und Sonne ab. Besonders im Osten und an den Alpen sind dann auch noch ein paar Schauer unterwegs.
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10: Es ist 8 Uhr, ich bin Angela Kress. Die Reformpläne der Bundesregierung könnten zulasten vieler Frauen gehen. Davor warnt die Soziologin Jutta Almendinger in der Zeit. Als Beispiel nannte sie die geplante gesetzliche Kapitalrente. Bisher bekäme man für die Erziehung Rentenpunkte gutgeschrieben. Denke man das weiter, müsse der Staat zusätzlich am Kapitalmarkt einzahlen. Das sei aber bisher nicht vorgesehen. Frauen nehmen im Schnitt mehr Erziehungszeit als Männer. 40% der Arbeitnehmer gehen nicht davon aus, dass sie ihren Beruf bis zur Rente ausüben können. Das geht aus einer Befragung des Gewerkschaftsbundes hervor, schreiben die Funke-Zeitungen. Besonders denken das demnach Menschen, die etwa im Handwerk oder der Pflege arbeiten. Die Koalition plant, das Renteneintrittsalter an die Lebenserwartung zu koppeln, dann würde es langsam steigen. Der DGB fordert, Arbeitsbedingungen stärker in den Blick zu nehmen. Die Böden in Deutschland trocknen immer weiter aus, besonders im Süden und Osten. Das liege jedoch weniger an der vergangenen Hitzewelle, sondern eher daran, dass es seit Monaten zu wenig regnet. Das zeigt der Dürremonitor des Helmholtz-Zentrums für Umweltforschung. Soeta Sovali berichtet.
11: Süddeutschland leuchtet auf der Dürrekarte tiefrot und das hat Folgen. Vor allem Wälder geraten durch die hohen Temperaturen unter Stress. Dort steigt zum Beispiel das Risiko für Borkenkäfer. Und wenn es in den kommenden Wochen nicht deutlich mehr regnet, müssen Landwirte auch bei Mais und Zuckerrüben mit schlechteren Ernten rechnen.
10: Nach dem schweren Doppelerdbeben in Venezuela vor 1,5 Wochen ist die Zahl der Todesopfer auf fast 3.000 gestiegen. Rund 17.000 Verletzte wurden registriert, wie der Präsident der Nationalversammlung mitteilte. Und die Einsatzkräfte suchen weiter nach Verschütteten, auch wenn die Chancen, Überlebende zu finden, sinken. Am Donnerstag war ein Mann lebend aus den Trümmern eines eingestürzten Einkaufszentrums gerettet worden. Paraguay ist nach dem Sieg gegen Deutschland bei der Fußball-WM auch für Frankreich ein unangenehmer Gegner gewesen. Durch ein Elfmetertor haben es die Franzosen aber mit 1:0 ins Viertelfinale geschafft. In der nächsten Runde trifft Frankreich auf Marokko. Die Marokkaner hatten Kanada mit 3:0 besiegt. Es ist jetzt 8:15.
12: Dann schauen wir doch mal weiter aufs Mainwelle-Wetter. Teilweise Sonne, teilweise Wolken. Momentan in Warmensteinach bei 16 Grad, in Pegnitz bei 18 Grad und hier in Bayreuth sind es 19 Grad. Heute ab und zu mal Regen möglich, maximal 24 Grad werden es heute. Die Nacht dann auch teilweise mit Regen und Tiefstwerten 13 Grad. Morgen am Montag bleibt es auch noch wechselhaft und windig. Auch da ist immer mal wieder Regen möglich. Und am Dienstag kommt wieder häufig die Sonne raus und die Temperaturen gehen rauf bis auf 27 Grad. Mainwelle Service 8:15. Vorhin hatte es einen Unfall gegeben auf der Kreuzung Hohenzollernring Wölfestraße, Albrecht-Dürer-Straße. Da kann es immer noch zu Störungen kommen. Blitzer haben wir momentan keine. Wenn ihr irgendwas entdeckt, gebt Bescheid an die 0170 99 07000 mit einer WhatsApp.
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0: T-Rex und Get It On auf Radio Mainwelle. Schauen wir mal kurz aufs Wetter. Momentan Sonne und Wolken, so bleibt es auch heute weitgehend. Ab und zu kann allerdings im Laufe des Tages mal ein bisschen Regen mit dabei sein. Die Nacht dann auch teilweise mit Regen und auch morgen am Montag bleibt es wechselhaft und windig. Auch da ist immer mal wieder ein bisschen Regen eben mit dabei. Ab Dienstag dann häufiger Sonnenschein und die Temperaturen, die gehen dann ab Dienstag auch wieder ein Stück nach oben. Mainwelle Service um 8:30. Vorhin hat es einen Unfall gegeben auf der Kreuzung Wölfelstraße, Hohenzollernring, Albrecht-Dürer-Straße. Da könnte es noch zu ein paar Störungen kommen. Ansonsten haben wir nichts. Auch keine Störungsmeldungen und keine Blitzer. Also wenn ihr was entdeckt, gebt Bescheid mit einer WhatsApp an die 0170 990 7000.
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0: Sonntag auf der Mainwelle mit Thomas Scherm. Jetzt geht's erstmal zurück in die 80er mit Robert Palmer und I'll Be Your Baby Tonight. Danach noch Little Eva, Barbara Streisand, die Youth Corporation und Dr. Hook. Schönen Sonntag.

0: Das ist Musik aus dem Jahr 1979. Dr. Hook und When You're in Love with a Beautiful Woman. 14 Minuten vor 9 ist es.
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0: Kurz vor neun, es ist am Sonntagmorgen. Hier sind die Gedanken zum Tag mit Pfarrer Edmund Grömer aus Bindlach.
1: Heute Abend auf der Luisenburg läuft sie wieder, die Rocky Horror Show. Ein mittlerweile über 50 Jahre altes Musical mit Kultstatus und einer treuen Fangemeinde. Die Hardcore-Fans pilgern von Vorstellung zu Vorstellung. Dabei sind sie dem Anlass entsprechend gewandet und mit allerlei Utensilien ausgestattet. Sie hören nicht nur andächtig zu, sondern zelebrieren auch bestimmte fest vorgegebene und immer wiederkehrende Gepflogenheiten. Sie singen mit, sprechen mit, tanzen mit. Nicht alle im Publikum tun ihnen gleich. Nicht alle kennen den Ablauf und die Gesänge aus dem FF. Etliche haben auch gar keine Ahnung davon, was zu hören und zu sehen, zu tun und zu lassen ist. Fast ein bisschen wie beim Gottesdienst, der heute Morgen in allen regelmäßig bespielten Kirchen laufen wird. Der Gottesdienst, der eine mittlerweile fast 2000 Jahre alte Kultveranstaltung ist, mit treuer Fangemeinde, mit Mitmachgepflogenheiten und Gesang. Da kennen sich auch nicht immer alle gleich gut aus. Aber kommt trotzdem, denn am Ende sind sich, ähnlich wie bei Rocky Horror, alle einig, die dabei waren und mitgemacht haben. Was für eine Show. Euer Edmund Grömer, Pfarrer in Bindlach.
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3: Es ist 8 Uhr, ich bin Angela Kress. Die Reformpläne der Bundesregierung könnten zulasten vieler Frauen gehen. Davor warnt die Soziologin Jutta Almendinger in der Zeit. Als Beispiel nannte sie die geplante gesetzliche Kapitalrente. Bisher bekäme man für die Erziehung Rentenpunkte gutgeschrieben. Denke man das weiter, müsse der Staat zusätzlich am Kapitalmarkt einzahlen. Das sei aber bisher nicht vorgesehen. Frauen nehmen im Schnitt mehr Erziehungszeit als Männer. 40% der Arbeitnehmer gehen nicht davon aus, dass sie ihren Beruf bis zur Rente ausüben können. Das geht aus einer Befragung des Gewerkschaftsbundes hervor, schreiben die Funke-Zeitungen. Besonders denken das demnach Menschen, die etwa im Handwerk oder der Pflege arbeiten. Die Koalition plant, das Renteneintrittsalter an die Lebenserwartung zu koppeln, dann würde es langsam steigen. Der DGB fordert, Arbeitsbedingungen stärker in den Blick zu nehmen. Die Böden in Deutschland trocknen immer weiter aus, besonders im Süden und Osten. Das liege jedoch weniger an der vergangenen Hitzewelle, sondern eher daran, dass es seit Monaten zu wenig regnet. Das zeigt der Dürremonitor des Helmholtz-Zentrums für Umweltforschung. Soeta Sovali berichtet.
4: Süddeutschland leuchtet auf der Dürrekarte tiefrot und das hat Folgen. Vor allem Wälder geraten durch die hohen Temperaturen unter Stress. Dort steigt zum Beispiel das Risiko für Borkenkäfer. Und wenn es in den kommenden Wochen nicht deutlich mehr regnet, müssen Landwirte auch bei Mais und Zuckerrüben mit schlechteren Ernten rechnen.
3: Nach dem schweren Doppelerdbeben in Venezuela vor 1,5 Wochen ist die Zahl der Todesopfer auf fast 3.000 gestiegen. Rund 17.000 Verletzte wurden registriert, wie der Präsident der Nationalversammlung mitteilte. Und die Einsatzkräfte suchen weiter nach Verschütteten, auch wenn die Chancen, Überlebende zu finden, sinken. Am Donnerstag war ein Mann lebend aus den Trümmern eines eingestürzten Einkaufszentrums gerettet worden. Paraguay ist nach dem Sieg gegen Deutschland bei der Fußball-WM auch für Frankreich ein unangenehmer Gegner gewesen. Durch ein Elfmetertor haben es die Franzosen aber mit 1:0 ins Viertelfinale geschafft. In der nächsten Runde trifft Frankreich auf Marokko. Die Marokkaner hatten Kanada mit 3:0 besiegt. Es ist jetzt 8:15.
0: Dann schauen wir doch mal weiter aufs Mainwelle-Wetter. Momentan 18 Grad in Warmensteinach, 20 Grad in Pottenstein und in Eckersdorf. Und bis zu 24 sollen es heute werden. Dazu Sonne, Wolken und im Lauf des Tages vielleicht auch mal ein bisschen Regen. Heute Nacht ist auch immer mal wieder Regen möglich bei Tiefstwerten 13 Grad. Morgen dann wechselhaft und windig. Auch da kann es noch nass werden. Und am Dienstag dann wieder häufiger Sonnenschein. Da gehen die Temperaturen dann rauf bis auf 27 Grad. Mainwelle-Service 8:50. Wir haben keine Störungsmeldungen und wir haben auch keine Blitzer. Also wenn ihr was entdeckt, gebt gern Bescheid und schickt eine WhatsApp an die 0170 990 7000.
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0: Sonntagmorgen auf der Mainwelle mit Thomas Scherm und natürlich wie immer einem Geschichtler aus Bayreuth und jeder Menge Oldies. Die kommen jetzt zum Beispiel von den Blues Brothers, von den Foundations und von den Mamas und den Papas. California Dreaming. Schönen Sonntag.

0: Die Blues Brothers auf Radio Mainwelle um kurz nach neun und heute geht's in unserem Mainwelle-Geschichtler zur Luisenburg. Aber nicht etwa nach Wunsiedel, sondern auf den grünen Hügel, denn dort hat auch Bayreuth eine Luisenburg. Gut, die Schreibweise ist ein bisschen anders, aber das ist nebensächlich. Hören wir sie uns also mal an. Die Geschichte von der Bayreuther Luisenburg.
1: Und jetzt gibt es wieder ein Bayreuther Geschichtler aus der Schatztruhe von Stadtchronist Bernd Meyer. Heute
2: die Luisenburg. Nur wenige Schritte vom Festspielhaus entfernt steht in idyllischer Lage das alte Försterhaus. Das anheimelnde Sandsteingebäude könnte Modell gestanden haben für den rührseligen Uraltschlager vom alten Försterhaus, das so viel Freud und Leid gesehen hat. Unser Försterhaus trägt über dem Eingang in Sandstein eingemeißelt den rätselhaften Namen Luisenburg. Manche Bayreuther hegen den romantischen Verdacht, dass sich hinter dieser Luise vielleicht die Liebschaft eines Markgrafen verbergen könnte. Andere bringen den Namen in Zusammenhang mit der Preußenkönigin Luise, die bei ihren Besuchen 1799 und 1805 die Bayreuther bezauberte. Sie war auch die Namensgeberin der Luisenburg in Wunsiedel. Doch beide Vermutungen gehen in die falsche Richtung. Tatsächlich wurde das Haus anno 1824 erbaut, als es längst keine Markgrafen mehr gab und auch die Königin Luise nicht mehr am Leben war. Die Hauspatin war vielmehr eine gewisse Luise Knorr, die Frau eines Bayreuther Privatexpetitors. Auf ihrem idyllischen Hochsitz über dem biedermeierlichen Städtchen sollen sie jahrzehntelang ihre Zweisamkeit in der Einsamkeit genossen haben. Trautes Heim, Glück allein. Da lag es nahe, dass der Mann den Hort ehelicher Harmonie auf den Namen seiner Liebsten taufte. Dass einmal in der unmittelbaren Nachbarschaft Richard Wagners Festspielhaus entstehen würde, hätte sich das Paar sicherlich kaum träumen lassen. Bereits 1854 ging das Haus an die königliche Forstbehörde und erst anno 1871 führte Bürgermeister Munker den großen Tondichter auf den grünen Hügel, gleich neben der Luisenburg, und sagte mit fester Stimme: Hier ist der rechte Platz.
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0: Don't Leave Me This Way auf Radio Mainwelle, und die Geschichte von dem Lied ist echt kompliziert. 1975 die Originalversion von Harold Melvin and the Blue Notes hat's in Deutschland gerade mal auf Platz 44 geschafft. Dann ein Jahr später, Thelma Houston hat das Ganze gecovert, schafft's immerhin bis auf Platz 5. Und dann dauert's nochmal 10 Jahre bis ins Jahr 1986, bis sich dann die Communards dieses Lied nochmal schnappen. Das war die Synthie-Pop-Version, die wir gerade gehört haben. Und die ist dann auch nochmal bis auf Platz 5 in den deutschen Singlecharts gekommen.
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0: Baccarat auf der Mainwelle und wir schauen mal kurz aufs Mainwelle-Wetter. Da gibt's heute Sonne, Wolken, teilweise auch ein bisschen Regen, Temperaturen bis zu 24 Grad. In der Nacht dann auch teilweise Regen möglich und auch morgen bleibt's noch wechselhaft. Ganz ähnlich wie heute am Dienstag dann Wolken und häufiger Sonnenschein und dann werden es auch bis zu 27 Grad. Mainwelle-Service um kurz nach 9:30. Alles ruhig auf den Straßen. Wir haben keine Störungsmeldungen. Wir haben auch keine Blitzer. Also wenn ihr was entdeckt, gebt gern Bescheid mit einer WhatsApp an die 0170 99 07000.
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0: Der Sonntag auf der Mainwelle mit Thomas Scherm und wir bleiben einfach noch ein bisschen in den 70ern mit Lobo, Me and You and a Dog Named Boo. Schönen Sonntag.

0: What a wonderful world. Louis Armstrong auf Radio Mainwelle um 14 Minuten vor 10. Und für mich war es das auch schon wieder. Thomas Schramm sagt Tschüss, danke fürs Zuhören und jetzt viel Spaß mit dem Kollegen Christopher Kleinschmidt.
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1: Es ist 10 Uhr, ich bin Angela Kress. Viele Eltern in Deutschland wissen gar nicht so genau, wie und womit ihre Kinder ihre Zeit auf TikTok, Snapchat und Co. verbringen. Laut einer Postbank-Studie vertrauen viele Eltern auf die Eigenverantwortung ihrer Kinder und kontrollieren Zeit und Inhalte bewusst nicht. Tanja Wagner berichtet.
2: Gleichzeitig fordern fast 9 von 10 Befragten eine Altersbeschränkung für die sozialen Medien sowie Handyverbote an Schulen. Insgesamt startet das digitale Leben von Kindern heute früher. Mehr als jedes zweite Kind bekommt das erste Smartphone vor dem 13. Geburtstag.
1: 40% der Arbeitnehmer gehen nicht davon aus, dass sie ihren Beruf bis zur Rente ausüben können. Das geht aus einer Befragung des Gewerkschaftsbundes hervor, schreiben die Funke-Zeitungen. Besonders denken das demnach Menschen, die etwa im Handwerk oder der Pflege arbeiten. Die Koalition plant, das Renteneintrittsalter an die Lebenserwartung zu koppeln, dann würde es langsam steigen. Der DGB fordert, Arbeitsbedingungen stärker in den Blick zu nehmen. Die Reformpläne der Bundesregierung könnten zulasten vieler Frauen gehen. Davor warnt die Soziologin Jutta Almendinger in der Zeit. Als Beispiel nannte sie die geplante gesetzliche Kapitalrente. Bisher bekäme man für die Erziehung Rentenpunkte gutgeschrieben. Denke man das weiter, müsse der Staat zusätzlich am Kapitalmarkt einzahlen. Das sei aber bisher nicht vorgesehen. Frauen nehmen im Schnitt mehr Erziehungszeit als Männer. Bundesverteidigungsminister Pistorius will verhindern, dass die AfD im Fall einer Regierungsbeteiligung Zugang zu geheim eingestuften Informationen erhält. Der SPD-Politiker begründete das in der Bild am Sonntag mit der Nähe der Partei zu Russland. Mit Blick auf eine mögliche absolute Mehrheit der AfD in Sachsen-Anhalt sprach Pistorius von allergrößten Sorgen. Bei Schwerpunktkontrollen auf den Landstraßen haben Bayerns Polizisten im Juni fast 32.000 Verstöße festgestellt, vor allem zu schnelles Fahren. Ein Grund für die Kontrollen ist, dass es im vergangenen Jahr im Freistaat außerhalb der Ortschaften fast 114.000 Unfälle gab, ein Plus von gut 3% im Vergleich zum Jahr davor. Unfallursache Nummer 1 bleibt laut Innenministerium zu schnelles Fahren. Es ist jetzt kurz nach 10.
3: Und jetzt der Blick aufs Wetter. Es ist ein kleiner Mix aus Wolken und Sonne. Vereinzelt Schauer sind mit dabei. Wir erreichen heute um die 20 bis 24 Grad. Morgen zum Wochenstart bleibt es dann wechselhaft recht windig mit einigen Schauern bei höchstens 19 bis 23 Grad. Und der Dienstag, da gibt's wieder Wolken, häufiger Sonnenschein. Und es ist nach wie vor recht windig, aber bei 23 bis 27 Grad. Und der kurze Blick auf die Straßen. Ich habe gute Neuigkeiten für euch. Ich habe keine Verkehrsbehinderungen. Und auch bei den Blitzern schaut's richtig gut aus. Keinen einzigen. Solltet ihr trotzdem was entdeckt haben, gerne eine WhatsApp ins Studio. Gute und vor allem sichere Fahrt.
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3: Sonntag Vormittag und ich hoffe, man hört's nicht allzu sehr. Ich habe nämlich ein ziemlich langes Wochenende hinter mir. Freitag Altstadtfest in Kulmbach, gestern Bürgerfest in Bayreuth. Und wie das halt immer so ist, ne? Man trifft Gott und die Welt. Die Musik ist eigentlich viel zu laut und irgendwann schreit man sich eigentlich nur noch an. Und die typische Frage, na, passt alles? Deshalb gilt für mich heute ganz klar, runterfahren, durchatmen, Sonntag genießen. Egal, ob ihr gerade gemütlich frühstückt oder dabei seid, euch fertig zu machen, um mit dem Hund rauszugehen oder einfach noch ein bisschen auf der Couch liegen bleibt, wir liefern euch den passenden Soundtrack dazu. Los geht's mit WM-Stimmung, Shakira und Die Die. Ich bin Christopher Kleinschmidt. Schönen Sonntag euch.

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1: Schönen Sonntag. Heute könnt ihr gemütlich über den Garagenflohmarkt in Debs bei Bindlach schlendern. Bis zum 16 Uhr könnt ihr an den unterschiedlichsten Ständen nach Schätzen stöbern. Oder ihr schaut mal auf dem Bayreuther Bürgerfest vorbei. Da gibt's in diesem Jahr ein paar neue Sachen. Manuel Becher, Geschäftsführer der Bayreuth Marketing und Tourismus GmbH.
2: Wir haben 17 Bühnen. Eine davon ist neu auf dem Sternplatz, nämlich die Bühne vom Bündnis für Nachhaltigkeit. Und wir feiern 3 Jubiläen, das Festival 150. Wir haben den 30. Künstlermarkt und wir feiern am ganzen Wochenende 60 Jahre an Sie im Hinterhof des Historischen Museums, wo man dann französische Spezialitäten genießen kann.
1: Und im Ehrenhof bei der Fabrikbühne steht heute alles unter dem Motto Fränkischer Sonntag. Es gibt einen Mittagstisch und ab 15 Uhr spielt die Coverband Smalltalk. Gleich 2 freiwillige Feuerwehren feiern heute einmal in Heidenau, Göppmannsbühl und in Weidenberg. Beide haben heute den Familientag mit einem großartigen Programm für die Kleinen. Der Eintritt ist bei beiden frei. Alle Veranstaltungen gibt's auf meinwelle.de zum Nachlesen.

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10: Ich bin Angela Kress. Viele Eltern in Deutschland wissen gar nicht so genau, wie und womit ihre Kinder ihre Zeit auf TikTok, Snapchat und Co. verbringen. Laut einer Postbank-Studie vertrauen viele Eltern auf die Eigenverantwortung ihrer Kinder und kontrollieren Zeit und Inhalte bewusst nicht. Tanja Wagner berichtet.
11: Gleichzeitig fordern fast 9 von 10 Befragten eine Altersbeschränkung für die sozialen Medien sowie Handyverbote an Schulen. Insgesamt startet das digitale Leben von Kindern heute früher. Mehr als jedes zweite Kind bekommt das erste Smartphone vor dem 13. Geburtstag.
10: 40% der Arbeitnehmer gehen nicht davon aus, dass sie ihren Beruf bis zur Rente ausüben können. Das geht aus einer Befragung des Gewerkschaftsbundes hervor, schreiben die Funke-Zeitungen. Besonders denken das demnach Menschen, die etwa im Handwerk oder der Pflege arbeiten. Die Koalition plant, das Renteneintrittsalter an die Lebenserwartung zu koppeln, dann würde es langsam steigen. Der DGB fordert, Arbeitsbedingungen stärker in den Blick zu nehmen.
12: Das Wetter für die Region ist sonnig, ist mit Wolken bedeckt und ist auch mit Schauern möglich. Das alles bei 20 bis 24 Grad. Der Wochenstart am Montag, da bleibt es wechselhaft, recht windig. Schauern sind auch mit dabei, das alles bei 19 bis 23 Grad. Am Dienstag wird es dann ein bisschen besser. Wir haben immer noch Wolken, häufiger aber wieder die Sonne mit dabei. Es bleibt windig, aber die Temperaturen klettern auf bis zu 27 Grad. Kurz nach 11:30 ein schneller Blick auf die Straßen, denn da gibt's eine Meldung von der A9 Richtung Nürnberg zwischen Rudolfstein und Bergbad Steben. Da ist der rechte Fahrstreifen blockiert. Da steht ein defekter PKW in der Baustelle, also da bitte besondere Vorsicht. Blitzer an diesem Sonntag habe ich noch keinen. Wenn ihr den ersten entdeckt habt, einfach eine kurze WhatsApp ins Studio. Vielen Dank euch, gute Fahrt!
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12: Ich finde ja, sonntags darf man auch mal ein bisschen langsamer machen. Kein Blick auf die Uhr, der zweite Kaffee schmeckt irgendwie ein bisschen besser. Und wenn es draußen heute mal kurz regnet, dann ist das auch kein Weltuntergang. Die Temperaturen sind ja trotzdem angenehm, dass man immer noch wunderbar rausgehen kann. Jetzt wird's aber erstmal richtig schön kultig. 1981 Softshell mit Tainted Love. Ich bin Christopher Kleinschmidt, wünsche euch einen wunderschönen Sonntagvormittag. 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
9: Es ist 11 Uhr, ich bin Angela Kress. In Köln wird heute für die Rechte queerer Menschen demonstriert. Zum Christopher Street Day erwarten die Veranstalter mehr als 1 Million Menschen. Es ist eine der größten Veranstaltungen der queeren Gemeinschaft in Europa. Die Polizei ist mit mehreren hunderten Beamten vor Ort und hat angekündigt, frühzeitig und entschlossen einzuschreiten, sollte es Anfeindungen geben. Die Böden in Deutschland trocknen immer weiter aus, besonders im Süden und Osten. Das liege jedoch weniger an der vergangenen Hitzewelle, sondern eher daran, dass es seit Monaten zu wenig regnet. Das zeigt der Dürremonitor des Helmholtz-Zentrums für Umweltforschung. Soita Sowali berichtet.
10: Süddeutschland leuchtet auf der Dürrekarte tiefrot und das hat Folgen. Vor allem Wälder geraten durch die hohen Temperaturen unter Stress. Dort steigt zum Beispiel das Risiko für Borkenkäfer. Und wenn es in den kommenden Wochen nicht deutlich mehr regnet, müssen Landwirte auch bei Mais und Zuckerrüben mit schlechteren Ernten rechnen.
9: Bei der Beförderung von Briefen muss die Post staatliche Vorgaben einhalten. Nach einem Gerichtsurteil kann die Bundesnetzagentur diese sogenannten Brieflaufzeiten aber voraussichtlich bis 2028 nicht überprüfen. Hintergrund war ein Streit über die Vergabe der Marktforschungsaufträge. Jetzt muss erstmal ein neues Vergabeverfahren gestartet werden. Die Post sagt, dass derzeit gesetzliche Vorgaben eingehalten werden. Bei einer Auseinandersetzung in Essen ist in der Nacht ein Mann gestorben. Eine Personengruppe sei in Streit geraten, auch Stichwaffen seien eingesetzt worden, sagte ein Polizeisprecher. Die Bild berichtet von bis zu 150 Personen. Wie der Mann ums Leben kam, müsse nun ermittelt werden, hieß es. Die Polizei war in der Nacht mit vielen Kräften vor Ort. Sommerzeit ist auch Freibadzeit. Der Bundesverband Deutscher Schwimmmeister appelliert an Eltern, ihre Aufsichtspflicht ernst zu nehmen und am besten aufs Handy zu verzichten. Sprecher Großmann sagte, ein Bademeister könne nicht die persönliche Aufsicht über jedes Kind übernehmen. Bäder etwa in Nordrhein-Westfalen weisen mit Schildern darauf hin, dass Kinder binnen 20 Sekunden lautlos ertrinken können. Es ist jetzt kurz nach 11.
11: Das Wetter ist ein Sommertag heute, der jetzt nicht unbedingt in die Geschichtsbücher eingeht. Es ist recht unspektakulär bei 20 bis 24 Grad. Die Sonne ist dabei, Wolken sind mit dabei, vereinzelt Schauern sind auch möglich. Und in der Nacht geht's dann runter auf 13 Grad. Da regnet's dann definitiv morgen und am Dienstag bleibt's dann wechselhaft, recht windig. Wir haben 19 bis 23 Grad beziehungsweise 23 bis 27 Grad. Ein kurzer Blick auf die Straßen. Hallo und Servus an alle, die gerade unterwegs sind. Bitte Vorsicht auf der A9 Richtung Nürnberg zwischen Rudolfstein und Berg Bad Steben. Da ist der rechte Fahrstreifen blockiert. Steht ein defekter PKW im Baustellenbereich. Blitzer haben wir dafür einen auf der B289 Richtung Burgkunststadt in der 70er-Zone an der Ampel zum Seidenhof. Das ist bei der Kieswäsch. Wenn ihr auch was entdeckt habt, eine kurze WhatsApp ins Studio. Vielen Dank euch. Gute Fahrt.
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11: Kennt ihr dieses Sonntagsgefühl? Man wacht auf und denkt sich, heute muss ich eigentlich gar nichts. Vielleicht mal ein bisschen spazieren gehen, irgendwo ein Eis essen oder einfach nur die Füße hochlegen. Genau für solche Momente gibt's natürlich auch die Musik. Alle Farben ist mit dabei und das ist Hall & Oates. Ich glaube, wenn es um die 80er geht, ist das auch so ein typischer Sound dafür, oder? 1984, Out of Touch. Ich bin Christopher Kleinschmidt, wünsche euch einen wunderschönen Sonntag.

0: So klingt euer Sonntag. Schön, dass ihr mit dabei seid. Ich bin Christopher Kleinschmidt und jetzt bei mir im Studio unser Wetterkönig Christian. Christian, heute gehen ja einige Feste bei uns in der Region in die letzte Runde. Das Altstadtfest in Kulmbach und das Bürgerfest in Bayreuth. An den letzten beiden Tagen hatten wir ja perfektes Festwetter. Auch heute am Sonntag?
1: Das klappt jetzt nicht mehr ganz. Es ist windiger, wechselhafter und kann auch ein paar Schauer geben. Sonne ist zwar auch immer mal wieder mit dabei bei 20 bis 24 Grad und auch über Nacht wird es noch ein paar Schauer geben bei 13 Grad. Und ähnlich startet auch die neue Woche bei 19 bis 23 Grad, aber da müssen eh viele wieder arbeiten. Am Dienstag zeigt sich dann zwischen den Wolken wieder öfter die Sonne und es wird etwas wärmer mit 23 bis 27 Grad.
0: Naja gut, wenn es dann zur neuen Woche hin wieder ein bisschen besser wird, ist ja auch gut. Heute findet ja im Fichtelgebirge eine große Waldbrandübung der Freiwilligen Feuerwehren statt. Rund um den Ochsenkopf wird heute der Ernstfall trainiert. Wie beurteilst du aktuell die Waldbrandgefahr in der Region, speziell jetzt in den Waldregionen im Fichtelgebirge, Frankenwald und der Fränkischen Schweiz?
1: Ja, sie hat sich zum Glück in den letzten Tagen etwas entspannt. Das liegt auch daran, dass Schauer dazukommen, vor allem auch jetzt den Tag hindurch. Wirkt sich positiv aus. Von den 5 Stufen des Waldbrandgefahrenindexes sind wir jetzt im Augenblick bei Stufe 2. Das kann sich aber schnell bei der nächsten Hitzewelle und Trockenheit wieder nach oben ändern. Deshalb ist es gut, dass hier Einsätze geprobt werden, denn der Sommer ist noch längst nicht vorbei.
0: Ja, du sagst es, Christian. Der Sommer steht ja erst in den Startlöchern. Wir erinnern uns, letzte Woche, das war ja eine brutal heiße Woche. Und sagst du ja auch, es wird nicht die letzte gewesen sein in diesem Jahr.

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10: Ich bin Angela Kress. In Köln wird heute für die Rechte queerer Menschen demonstriert. Zum Christopher Street Day erwarten die Veranstalter mehr als 1 Million Menschen. Es ist eine der größten Veranstaltungen der queeren Gemeinschaft in Europa. Die Polizei ist mit mehreren hunderten Beamten vor Ort und hat angekündigt, frühzeitig und entschlossen einzuschreiten, sollte es Anfeindungen geben. Die Böden in Deutschland trocknen immer weiter aus, besonders im Süden und Osten. Das liege jedoch weniger an der vergangenen Hitzewelle, sondern eher daran, dass es seit Monaten zu wenig regnet. Das zeigt der Dürremonitor des Helmholtz-Zentrums für Umweltforschung. Soita Sowali berichtet.
11: Süddeutschland leuchtet auf der Dürrekarte tiefrot und das hat Folgen. Vor allem Wälder geraten durch die hohen Temperaturen unter Stress. Dort steigt zum Beispiel das Risiko für Borkenkäfer. Und wenn es in den kommenden Wochen nicht deutlich mehr regnet, müssen Landwirte auch bei Mais und Zuckerrüben mit schlechteren Ernten rechnen.
12: Das Wetter für euren Sonntag ist ein Mix aus Wolken, Sonne, vereinzelt Schauern, 20 bis 24 Grad. Morgen bleibt es wechselhaft. Wir haben viel Wind, einige Schauern, das alles bei 19 bis 23 Grad. Dienstag schaut es dann ein bisschen besser aus. Wir haben immer noch Wolken, dafür häufiger die Sonne. Es bleibt windig, aber 23 bis 27 Grad. Das Mainwelle-Update von den Straßen. Ich habe eine Meldung von der A9 für euch, wenn ihr da gerade unterwegs seid, Richtung Nürnberg zwischen Markt Schorgers und Bad Benneck-Himmelkron. Da 2 Kilometer Stau, circa 10 Minuten dauert es da länger. Dann Blitzer, habt ihr einige gemeldet. Einmal in Weichenfeld Richtung Beringsmühle beidseitig auf der A9 Richtung Nürnberg bei der Trockauer Ausfahrt bei erlaubten 130. In Heroldsberg im Tal in der 60er-Zone hat der Uwe den beidseitigen Blitzer entdeckt und dann noch auf der B289. 80 Richtung Burghunstadt in der 70er Zone bei der Kieswäsch. Wenn ihr auch noch was entdeckt habt, 0170 99 0 7000. Gute Fahrt euch!
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12: Schönen Sonntagvormittag, ich bin Christopher Kleinschmidt und es gibt ja Songs, die altern einfach überhaupt nicht. Egal, ob man sie mit 20 hört oder mit 60, beim ersten Ton ist sofort dieses vertraute Gefühl da. Und für mich gehört dieser Song einfach auch dazu. Time After Time, hier ist Cyndi Lauper.

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7: Es ist 12 Uhr, ich bin Angela Kress. Bei den Reformplänen der Koalition würden bei Rente, Gesundheit, Pflege und Steuern die Folgen für Frauen zu wenig berücksichtigt. So sieht es zumindest die Soziologin Jutta Almendinger. Erwerbsarbeit werde aufgewertet, unbezahlte Sorgearbeit werde abgewertet, sagte sie der Zeit. Bei den Steuerplänen schlägt sie vor, das Ehegattensplitting abzuschaffen, sonst würden Frauen weiter ihre Arbeitszeit stärker reduzieren als Männer. Die Union lehnt das Aus des Splittings ab. Die Mehrheit der Erziehungsberechtigten in Deutschland verzichtet bei ihren Kindern auf zeitliche Beschränkungen am Smartphone und eine Überwachung der Social-Media-Aktivitäten. In der Postbank-Digitalstudie sagten zum Beispiel 65% der Haushalte, dass es keinerlei zeitliche Beschränkung gebe. Viele Eltern gaben an, auf die Eigenverantwortung der Kinder zu vertrauen. Die AfD beendet heute ihren Bundesparteitag in Erfurt. Gestern hatten Zehntausende Menschen gegen das Treffen protestiert. Heute wollen die Stadt und das Bündnis widersetzen, Bilanz ziehen. Ursula Winkler berichtet.
8: Unmittelbar nach den Protesten sprachen die Aktivisten von den größten Blockaden, die sie je auf die Beine gestellt hätten. 17.000 von rund 50.000 Demonstranten hätten sich daran beteiligt. Die Polizei zählte dagegen nur gut 30.000 Menschen bei den weitgehend friedlichen Protesten. In der Messehalle geht es heute um Formsachen. Die wesentlichen Punkte wurden schon abgehakt.
7: Mit einer Rede hat US-Präsident Trump den Schlusspunkt unter die Festlichkeiten zum 250. Jubiläum der Vereinigten Staaten gesetzt. Er beschwor das Bild einer von Gott auserwählten Nation, die dazu bestimmt sei, die Welt anzuführen. Etliche Künstler hatten Auftritte bei den Feierlichkeiten abgesagt, weil sie ihnen zu politisch aufgeladen gewesen seien. Die US-Botschaft in Mexiko-Stadt hat ihre Staatsbürger vor dem WM-Achtelfinale zwischen Mexiko und England zu besonderer Vorsicht aufgerufen. Es sei bei Public-Viewing-Veranstaltungen zuletzt wegen Überfüllung zu Toten gekommen. In der kommenden Nacht um 2 Uhr unserer Zeit soll das Achtelfinale Mexiko-England angepfiffen werden. Zuvor trifft am Abend um 22 Uhr Brasilien auf Norwegen. Es ist jetzt kurz nach 12.
9: Ich will ja nicht sagen, dass der Sommer eine kleine Verschnaufspause einlegt, aber im Vergleich zu letzter Woche sind die Temperaturen heute ja ganz angenehm. 20 bis 24 Grad. Wir haben ein paar Wolken mit dabei, etwas Sonne, vereinzelt auch noch Schauer möglich. Morgen bleibt es dann wechselhaft, recht windig auch. Schauer sind nach wie vor mit dabei. Wir bewegen uns bei 19 bis 23 Grad. Und der Dienstag, der wird dann ein bisschen besser. Wir haben immer noch Wolken, häufiger aber wieder die Sonne. Es bleibt windig, aber 23 bis 27 Grad. Der Mainwelle Service mit ein paar Meldungen von der A9. Einmal für euch Richtung Nürnberg zwischen Markt-Schorgassen-Dreieck Bayreuth-Kulmbach. Da 5 Kilometer Stau, circa eine Viertelstunde braucht ihr da länger. Und dann kommen wir zu den Blitzern. Das sind einige. Einmal auf der A9 Richtung Nürnberg bei Trockau. 130 ist da erlaubt bei der Ausfahrt in Weichenfeld. Kurz nach Weichenfeld Richtung Beringsmühle beidseitig. Und in Heroldsberg wird auch noch beidseitig im Tal in der 60er-Zone geblitzt. Wenn ihr auch noch was entdeckt habt, 0170 99 0 7000. Gute Fahrt!
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9: Schönen Sonntagmittag, ich bin Christopher Kleinschmidt und falls ihr heute noch gar nichts geplant habt, dann macht's doch einfach genau so. Macht gar nichts. Nicht jeder Sonntag braucht einen Terminplan. Manchmal reicht ein bisschen Sonne, gute Musik und vielleicht noch später die Fußball-Weltmeisterschaft. Frankreich ist ja gestern übrigens weitergekommen gegen Paraguay. Wurde zwar ziemlich ruppig, am Ende hat sich der Favorit aber trotzdem durchgesetzt. Und den sehen ja auch viele eben als Favorit. Spielt eine starke WM und eine starke WM spielt auch die USA. Die spielt ja am Dienstag gegen Belgien und ich bin mir ziemlich sicher, der nächste Künstler in unserer Playlist, Rael Dorton, er drückt den Amerikanern die Daumen. Mal gucken, was es wird. Hier ist er erstmal mit Blood Running. 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

0: Die Mainwelle hier. Schönen Sonntag. Es ist das Bürgerfestwochenende hier bei uns. Da feiern wir natürlich mit, ganz klar. Und ein paar Kollegen sind auch in Tirol, im Alpachtal. Denn vor 15 Jahren war da die größte Radiowette aller Zeiten. Knapp 600 Leute waren auf der Bayreuther Hütte. Da waren die Kollegen gestern auch. Ihr habt schon viel erlebt, oder Nina?
1: Ja, wir haben gestern schon viel erlebt. Es war wunderschön am See, ne?
2: Ja, es war wirklich, das Wasser war türkisblau, die Berge drumherum, es war so wunderschön, wow.
1: Ja, der Ziereiner See und wir waren natürlich auch auf der Bayreuther Hütte.
2: Ja, das war auch sehr spannend. Also ich war das erste Mal da und es war richtig süß und man hatte richtig schön die Berge gesehen, die Leute waren nett, also ich hätte es mir nicht besser vorstellen können.
1: Ein wahnsinnig schönes Panorama. Familie Wunder ist ja auch mit dabei. Was habt denn ihr gestern gemacht?
3: Also wir waren gestern auf dem Reiterkogel. Das ist der Berg, der passend zur Ortschaft Reit im Alpachtal gehört. Wir waren dann ein bisschen spontan, hatten dann auf dem Parkplatz jemanden getroffen, der Gleitschirmfliegen angeboten hat und der hatte gerade niemanden so als Passagier und dann hatten wir das Glück, dass also meine Wenigkeit und der Pepe dann Reit auch mal überflogen haben, abwechselnd im Gleitschirm und haben anschließend dann den Juppie-Zauberwald abgelegt, will ich es mal sagen. Also da gibt es verschiedene Stationen, alles natürlich sehr naturverbunden, Waldküche etc., auch ein kleines Rätsel dabei und anschließend, weil das war ja dann doch auch gestern schon schön warm am Berg oben, sind wir ins Tal gefahren und haben dann in Reit den wunderschönen und mitten in der Ortschaft gelegenen Badesee genutzt, um uns wieder abzukühlen.
1: All das kann man machen hier im Alpachtal, im wunderschönen Alpachtal. Und jetzt ist die Sabine bei uns. Servus.
4: Servus.
1: Du warst ja damals, das müssen wir hier an dieser Stelle schon mal sagen, auch dabei bei der Radiowette, ne?
4: Ja, unvergessliche Radiowette, das kann man so sagen, 2011, genau.
1: Und heute verbringen wir den Tag zusammen. Was machen wir denn jetzt?
4: Ja, heute ist eh von der Temperatur her total super. Wir sind jetzt so am Eingang von der Tiefenbachklamm, eine von unseren drei Klammen. Wir haben ja noch die Kaiserklamm und in Kundl die Kundlerklamm. Jetzt starten wir in die Kaiserklamm hinein. Wir werden ungefähr eine Stunde, eineinhalb gehen. Durch das wunderbare Panorama, wir haben auch dann Plattformen, die werden wir dann sehen. Und ich freue mich, das ist mit mir, mit uns, weil der Mario ist ja auch dabei.
1: Der Mario ist auch dabei.
4: Ja, genau. Diesen Vormittag jetzt verbringt es miteinander.
1: Vor 15 Jahren habt ihr euch ja auch kennengelernt, Mario, ne?
5: Genau, das stimmt. Vor 15 Jahren im wunderschönen Tirol.
1: Die ganze Geschichte hören wir dann auch nochmal. Wir melden uns nochmal hier in der Sendung, ne?
4: Ja, genau. Ja,
1: und jetzt geht's los.
0: Danke, Nina. Viel Spaß euch allen und passt auf euch auf, dass ihr sicher wieder zurückkommt. Aber ich denke, das kriegt ihr hin und wir hören uns ja nachher nochmal.

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1: Einen schönen Sonntag wünsche ich euch hier auf der Mainwelle und dieses Wochenende steht ganz klar im Zeichen des Bayreuther Bürgerfests. Logisch, von Freitag bis Sonntag gab's oder gibt's Party pur. Heute endet das 47. Bürgerfest mit dem legendären Fränkischen Sonntag. Und legendär und Christian Höret, ich denke, das muss man mit dem Fränkischen Sonntag in einem Satz dann schon zusammenfassen. Christian, wie schaut's bei dir aus?
2: Hallihallo! Der Sonntag hier auf dem Bayreuther Bürgerfest am Ehrenhof. Ihr hört es im Hintergrund, der fränkische Sonntag läuft auf Hochtouren. Die Biertische sind gut gefüllt. Wir haben ein bisschen Wolken, aber auch ganz viele Schirme. Also man ist hier geschützt. Und es gibt natürlich ein gutes Essen. Und die Fabrik steckt hinter diesem fränkischen Sonntag. Amad ist da. Ist doch wieder der Wahnsinn, oder?
3: Ja, der absolute Hammer. Der richtige Ausgang, würde ich sagen, von drei verrückten Tagen. Und ich bin sehr glücklich und froh, dass so viele schon da sind und so eine gute Stimmung ist.
2: Ja. Ich gehe mal hier hinein ins Getümmel. Hallo, wie heißt du?
4: Hallo, ich bin die Martina.
2: Martina, weshalb bist du hier? Gerne hier.
4: Weil es ist so unglaublich. Wir sind schon die letzten Jahre immer hier. Und Ziggy ist super. Und was das Team von der Fabrik hier leistet, mega. Klasse.
2: Und ein gutes Essen gibt's auch.
4: Ja, und gutes Essen, gute Getränke, schönes, kühles Bier. Juppi, juppi.
2: Schönes, kühles Bier ist ein gutes Stichwort. Komm, das stoßen wir mal an.
4: Jawohl.
2: Also, komm vorbei. Und am Nachmittag noch eine tolle Liveband hier, Small Talk. Also, fränkischer Sonntag hier am Ehrenhof. Und damit wieder zurück zu dir ins Studio.
1: Vielen Dank dir, das hört nach einer Menge Spaß an. Und ich bin ein bisschen neidisch, dass ich jetzt hier im Studio bin, aber... Es geht ja noch ein bisschen. Werde ich wahrscheinlich auch nochmal aufs Bürgerfest schauen.

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11: Ich bin Angela Kress. Bei den Reformplänen der Koalition würden bei Rente, Gesundheit, Pflege und Steuern die Folgen für Frauen zu wenig berücksichtigt. So sieht es zumindest die Soziologin Jutta Almendinger. Erwerbsarbeit werde aufgewertet, unbezahlte Sorgearbeit werde abgewertet, sagte sie der Zeit. Bei den Steuerplänen schlägt sie vor, das Ehegattensplitting abzuschaffen, sonst würden Frauen weiter ihre Arbeitszeit stärker reduzieren als Männer. Die Union lehnt das aus des Splittings ab. Die Mehrheit der Erziehungsberechtigten in Deutschland verzichtet bei ihren Kindern auf zeitliche Beschränkungen am Smartphone und eine Überwachung der Social-Media-Aktivitäten. In der Postbank Digitalstudie sagten zum Beispiel 65% der Haushalte, dass es keinerlei zeitliche Beschränkung gebe. Viele Eltern gaben an, auf die Eigenverantwortung der Kinder zu vertrauen. Das waren die Nachrichten um 5:30.
12: Das Wetter verspricht uns nichts Besonderes. Wir haben einen Mix aus Wolken, Sonne, vereinzelt Schauern, 20 bis 24 Grad. Der Wochenstart am Montag bleibt ähnlich wie heute wechselhaft recht windig. Einige Schauer sind mit dabei bei 19 bis 23 Grad. Aber am Dienstag klettern die Temperaturen auch schon auf 27 Grad. Da bleibt es immer noch wolkig. Wir haben aber häufiger die Sonne und es ist nach wie vor dann auch noch recht windig. Das Update von den Straßen auf der A9 schaut unverändert aus Richtung Nürnberg zwischen Markt Schorgersen, Dreieck, Bayreuth-Kulmbach da. 5 Kilometer Stau, circa eine Viertelstunde dauert es aktuell länger. Und die Blitzer sind auch noch auf der A9 aktiv. Richtung Nürnberg bei Trockau, Ausfahrt 130 ist da erlaubt. In Weichenfeld, kurz nach Weichenfeld, Richtung Beringsmühle beidseitig. Und in Herolzberg im Tal in der 60er-Zone wird auch noch beidseitig geblitzt. Vielen Dank an Uwe fürs Melden. Und wenn ihr auch was entdeckt habt, einfach eine kurze WhatsApp ins Studio. 0170 99 0 7000. Vielen Dank euch. Gute und vor allem sichere Fahrt wünsche ich euch allen.
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12: Sonntag ist ja auch irgendwie der einzige Tag, an dem man doch völlig ohne schlechtes Gewissen einfach mal nichts machen darf. Kein schlechtes Gewissen, wenn man noch auf der Couch liegt. Kein schlechtes Gewissen, wenn der Abwasch erst später dran ist. Und genau dafür sind wir auch da. Ihr könnt ganz entspannt in diesen Sonntag mit uns hineinstarten. Und hier ist auch so eine ganz entspannte Nummer, wie ich finde. Marvin Gaye mit Sexual Healing. Ich bin Christopher Kleinschmidt. Schönen Sonntag.

0: Schönen Sonntag euch. Und wenn es im Wald brennt, zählt ja oft jede Minute. Und gerade auch bei uns in Oberfranken mit den vielen tollen Wäldern wird das Thema Waldbrand leider immer wichtiger. Deshalb wird heute im Fichtelgebirge der Ernstfall geprobt. Rund um den Ochsenkopf läuft eine große Flughelferübung der Feuerwehren aus Bayreuth, Amberg und dem Landkreis Cham. Unterstützt werden sie unter anderem von der Bergwacht, der Wasserwacht und den Feuerwehren aus der Region. Stadtbrandrat Lukas Lauterbach erklärt, was heute alles geübt wird.
1: Wir führen eine Übung mit zwei Hubschraubern, einmal von der Polizei aus Sachsen und einmal von der bayerischen Polizei durch. Und wir üben da Löschwasserabwürfe, Löschwassertransport mit dem Hubschrauber und auch Materialtransport hoch am Berg. Und die Übungsgebiete sind am Ochsenkopf und im Seehaus-Nussart-Bereich. Wir sind als Flughelfergruppe Bayreuth für ganz Oberfranken für die konkret Waldbrandbekämpfung aus der Luft zuständig. Und da müssen die Abläufe einfach sitzen, weil da Sicherheit in der Zusammenarbeit mit den Luftfahrzeugen immer an erster Stelle steht.
0: Ja, für Spaziergänger oder Ausflügler rund um den Ochsenkopf heißt das heute nicht wundern, wenn Hubschrauber unterwegs sind oder Löschwasser aus der Luft aufgenommen wird. Es handelt sich um eine geplante Übung und die ist wichtig, damit im Ernstfall jeder Handgriff sitzt. Denn gerade bei Waldbränden kann gute Vorbereitung am Ende entscheidend sein.

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6: Es ist 13 Uhr, ich bin Angela Kress. Bundesverteidigungsminister Pistorius will verhindern, dass die AfD im Fall einer Regierungsbeteiligung Zugang zu geheim eingestuften Informationen erhält. Im Interview mit der Bild sagte er:
7: Die Nähe zu Putin ist nicht zu übersehen. Die Vermutung, dass es Geld aus Russland gibt, steht ebenfalls im Raum. Also ernsthaft zu glauben, wir dürften leichtfertig diese Informationen in die falschen Hände geraten lassen. Ich glaube, das liegt auf der Hand, dass das nicht passieren darf.
6: Mit Blick auf eine mögliche absolute Mehrheit der AfD in Sachsen-Anhalt sprach Pistorius von allergrößten Sorgen. Rund 40% der Beschäftigten in Deutschland glauben nicht, dass sie ihren Beruf bis zur Rente durchhalten. Das geht aus einer Umfrage des Deutschen Gewerkschaftsbundes hervor, schreiben die Funke-Zeitungen. DGB-Chefin Fahimi forderte die Regierung auf, das nicht länger zu ignorieren. Ziel müsse sein, Menschen gesund bis zum Ruhestand zu halten, statt das Renteneintrittsalter immer höher zu legen. Die Böden sind trocken, besonders im Süden und Osten des Landes. Das liegt laut dem Helmholtz-Zentrum für Umweltforschung weniger an der vergangenen heftigen Hitzewelle, sondern eher daran, dass es in den vergangenen 8 Monaten zu wenig Niederschläge gegeben hat. Die Experten warnen unter anderem vor Belastungen für Wälder und einer schlechteren Ernte etwa beim Mais. Die Bundesnetzagentur kann wohl bis 2028 nicht überprüfen lassen, ob die Deutsche Post schnell genug Briefe austrägt. Das geht aus Unterlagen der Bundesnetzagentur hervor. Nach einem verlorenen Rechtsstreit mit einem Marktforschungsunternehmen müsse die Auftragsvergabe neu gestartet werden und das dauert. Die Post ist verpflichtet, 95% aller Briefsendungen spätestens nach 3 Werktagen zuzustellen und derzeit klappt das auch, sagt sie. Zum 250. Jahrestag der amerikanischen Unabhängigkeit hat US-Präsident Trump in einer Rede das Land und sich selbst gelobt. Er beschwor das Bild einer Siegernation, die dazu bestimmt sei, die Welt anzuführen. Direkt nach der Rede gab es ein Feuerwerk, laut Veranstaltern das größte der Geschichte mit 850.000 Pyroeffekten. Es ist jetzt kurz nach 1.
8: Und jetzt der Blick aufs Wetter. Es ist ein kleiner Mix aus Wolken und Sonne. Vereinzelt Schauer sind mit dabei. Wir erreichen heute um die 20 bis 24 Grad. Morgen zum Wochenstart bleibt es dann wechselhaft recht windig mit einigen Schauern bei höchstens 19 bis 23 Grad. Und der Dienstag, da gibt's wieder Wolken, häufiger Sonnenschein. Und es ist nach wie vor recht windig, aber bei 23 bis 27 Grad.
6: Hallo auf die Straßen. Wir starten mit der A3 Frankfurt Richtung Würzburg. Zwischen Rohrbrunn und Wertheim-Lenkfurt 9 Kilometer Stau. Dann die A7 Würzburg Richtung Fulda. Zwischen Bad Kissingen, Obertulba und Bad Brückenau-Volkers 5 Kilometer Stau. Andere Richtung A7 Fulda Richtung Würzburg. Zwischen Gersfeld, Rhön und Bad Brückenau-Wildflecken 10 Kilometer Stau. Die A9 München Richtung Nürnberg zwischen Neuburg an der Donau und Denkendorf 10 Kilometer zähfließender Verkehr und nochmal A9 Berlin Richtung Nürnberg zwischen Markt Schorgast und dem Dreieck Bayreuth-Kulmbach 8 Kilometer Stau. Da, wo es geht, eine gute und vor allem sichere Fahrt.
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8: Sonntagnachmittag, kurz nach eins, und ich glaube, genau jetzt beginnt der gemütlichste Teil vom Sonntag. Das Mittagessen ist gegessen, irgendwo wird gerade der letzte Teller in die Spülmaschine gestellt. Vielleicht gibt's gleich noch einen Espresso und der erste Spaziergang steht vielleicht auch noch an, um den Braten wieder ein bisschen abzulaufen. Und ehrlich gesagt, viel mehr braucht's ja heute auch gar nicht. Außer vielleicht noch ein bisschen gute Musik, die haben wir aber. Fastboy und Beautiful Life ist in dieser Stunde dabei und jetzt Vanessa Paradis und Be My Baby. Ich bin Christopher Kleinschmidt. Schön, dass ihr mit dabei seid.

0: Die Mainwelle hier am Sonntagnachmittag, kurz nach eins, Zeit wieder für unser Bayreuther Geschichtler. Und heute geht's zur Luisenburg, aber nicht etwa nach Wunsiedel, sondern auf den grünen Hügel. Denn dort hat auch Bayreuth eine Luisenburg. Gut, die Schreibweise ist ein bisschen anders, das ist aber nebensächlich. Hören wir sie uns also an, die Geschichte der Bayreuther Luisenburg.
1: Und jetzt gibt es wieder ein Bayreuther Geschichtler aus der Schatztruhe von Stadtchronist Bernd Meyer. Heute
2: die Luisenburg. Nur wenige Schritte vom Festspielhaus entfernt steht in idyllischer Lage das alte Försterhaus. Das anheimelnde Sandsteingebäude könnte Modell gestanden haben für den rührseligen Uralt-Schlager vom alten Försterhaus, das so viel Freud und Leid gesehen hat. Unser Försterhaus trägt über dem Eingang in Sandstein eingemeißelt den rätselhaften Namen Luisenburg. Manche Bayreuther hegen den romantischen Verdacht, dass sich hinter dieser Luise vielleicht die Liebschaft eines Markgrafen verbergen könnte. Andere bringen den Namen in Zusammenhang mit der Preußenkönigin Luise, die bei ihren Besuchen 1799 und 1805 die Bayreuther bezauberte. Sie war auch die Namensgeberin der Luisenburg in Wunsiedel. Doch beide Vermutungen gehen in die falsche Richtung. Tatsächlich wurde das Haus anno 1824 erbaut, als es längst keine Markgrafen mehr gab und auch die Königin Luise nicht mehr am Leben war. Die Hauspatin war vielmehr eine gewisse Luise Knorr, die Frau eines Bayreuther Privatexpetitors. Auf ihrem idyllischen Hochsitz über dem biedermeierlichen Städtchen sollen sie jahrzehntelang ihre Zweisamkeit in der Einsamkeit genossen haben. Trautes Heim, Glück allein. Da lag es nahe, dass der Mann den Hort ehelicher Harmonie auf den Namen seiner Liebsten taufte. Dass einmal in der unmittelbaren Nachbarschaft Richard Wagners Festspielhaus entstehen würde, hätte sich das Paar sicherlich kaum träumen lassen. Bereits 1854 ging das Haus an die königliche Forstbehörde und erst anno 1871 führte Bürgermeister Munker den großen Tondichter auf den grünen Hügel, gleich neben der Luisenburg, und sagte mit fester Stimme: Hier ist der rechte Platz.
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11: Ich bin Angela Kress. Bundesverteidigungsminister Pistorius will verhindern, dass die AfD im Fall einer Regierungsbeteiligung Zugang zu geheim eingestuften Informationen erhält. Im Interview mit der Bild sagte er:
12: Die Nähe zu Putin ist nicht zu übersehen. Die Vermutung, dass es Geld aus Russland gibt, steht ebenfalls im Raum. Also ernsthaft zu glauben, wir dürften leichtfertig diese Informationen in die falschen Hände geraten lassen, ich glaube, das liegt auf der Hand, dass das nicht passieren darf.
11: Mit Blick auf eine mögliche absolute Mehrheit der AfD in Sachsen-Anhalt sprach Pistorius von allergrößten Sorgen. Rund 40% der Beschäftigten in Deutschland glauben nicht, dass sie ihren Beruf bis zur Rente durchhalten. Das geht aus einer Umfrage des Deutschen Gewerkschaftsbundes hervor, schreiben die Funke-Zeitungen. DGB-Chefin Fahimi forderte die Regierung auf, das nicht länger zu ignorieren. Ziel müsse sein, Menschen gesund bis zum Ruhestand zu halten, statt das Renteneintrittsalter immer höher zu legen. Das waren die Nachrichten um halb.
13: Das Wetter für die Region ist sonnig, ist mit Wolken bedeckt und ist auch mit Schauern möglich. Das alles bei 20 bis 24 Grad. Der Wochenstart am Montag, da bleibt es wechselhaft, recht windig. Schauern sind auch mit dabei, das ist alles bei 19 bis 23 Grad. Am Dienstag wird es dann ein bisschen besser. Wir haben immer noch Wolken, häufiger aber wieder die Sonne mit dabei. Es bleibt windig, aber die Temperaturen klettern auf bis zu 27 Grad.
11: Hallo auf die Straßen. Wir starten mit der A3 Frankfurt Richtung Würzburg. Zwischen Rohrbrunn und Wertheim-Lenkfurt 9 Kilometer Stau. Dann die A7 Würzburg Richtung Fulda. Zwischen Bad Kissingen, Obertulba und Bad Brückenau, Volkers 5 Kilometer Stau. Andere Richtung A7 Fulda Richtung Würzburg. Zwischen Gersfeld, Rhön und Bad Brückenau, Wildflecken 10 Kilometer Stau. Die A9 München Richtung Nürnberg zwischen Neuburg an der Donau und Denkendorf 10 Kilometer zähfließender Verkehr und nochmal A9 Berlin Richtung Nürnberg zwischen Markt Schorgast und dem Dreieck Bayreuth-Kulmbach 8 Kilometer Stau. Da wo es geht, eine gute und vor allem sichere Fahrt.
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13: Schönen Sonntagnachmittag und jetzt geht's ganz entspannt und gefühlvoll rein in diesen Sonntag mit Lucas Graham und seinen Klavierklängen von Seven Years aus dem Jahr 2015, 11 Jahre her. Wahnsinn, aber immer noch absolut zeitlos. Kann man da schon sagen, ist Kult? Ich weiß es nicht. Ich bin Christopher Kleinschmidt. Schönen Sonntag euch. 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

0: Einen schönen Sonntagnachmittag und jetzt hat der 8-jährige Jascha mal wieder eine Frage. Jeden Sonntag an dieser Stelle sprechen wir ja über die Themen Gott, Kirche und Religion. Und Jascha stellt immer ganz spannende Fragen an Pfarrer Hannes Schott. Hannes ist ja ein evangelischer Pfarrer, aber es gibt ja auch viele katholische Pfarrer hier in der Region. Warum gibt es eigentlich diese Unterscheidung in der Kirche? Darum geht es heute.
1: Jascha fragt.
2: Hallo Jascha.
3: Du wolltest mir doch erzählen, was die Unterschiede zwischen evangelisch und katholisch sind.
2: Ich würde dir eigentlich viel lieber erzählen, was die Gemeinsamkeiten sind.
3: Das ist doch langweilig. Ein Unterschied bitte. Wie sind die Pfarrer da?
2: Das ist eine gute Frage. Katholische Pfarrer dürfen nur Männer sein, dürfen nicht heiraten und haben einen Oberboss, den Papst.
3: Das ist aber ganz anders als bei dir. Du darfst heiraten und ich kenne auch Pfarrerinnen. Und dein Oberboss ist der Gott.
2: Ja, okay. Der ist auch der Oberboss vom Papst und von den katholischen Pfarrern.
3: Warum gibt es dann überhaupt evangelisch und katholisch?
2: Vielleicht hast du ja schon mal was von dem Martin Luther gehört. Vor 500 Jahren haben die Leute gedacht, man muss was machen, dass Gott uns lieb hat. Zum Beispiel auch Geld dafür ausgeben, dass Gott uns lieb hat.
3: Der Gott lässt sich doch nicht bestechen.
2: Genau. Aber gewissermaßen das hat der Papst damals mit seinen Pfarrern verkündigt. Und einiges andere auch noch, was der Luther schlecht fand.
3: Und da hat er gesagt, wir machen jetzt was Neues.
2: Nee, das wollte er gar nicht. Er wollte, dass die Kirche sich ändert.
3: Hat sie ja auch.
2: Genau, die verändert sich ständig. Auch die katholische. Und der Luther hat dann eben sogar noch geheiratet. Und durch seinen Abschied von der katholischen Kirche entstand die evangelische Kirche.
3: War seine Frau auch Pfarrerin?
2: Nee, leider nicht. Bis es Pfarrerin gab, hat es auch bei der evangelischen Kirche noch ganz schön lang gedauert.
3: Man muss halt Geduld haben. Dann ändert sich die Kirche auch.
2: Da hast recht. Tschüss, Jascha.
3: Tschüss, Hannes.
4: Tschüss, Gott.
1: Hast du auch noch eine Frage?
3: Dann schreib mir einfach an frage@jaschafragt.de.

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11: Es ist 14 Uhr, ich bin Justin Hamm. Zehntausende Menschen haben in Erfurt weitgehend friedlich gegen den AfD-Bundesparteitag demonstriert. Aber ganz gewaltfrei ging es nicht zu. Bei einer Blockade auf der A71 habe es einen Schlagstockeinsatz der Polizei gegeben, teilte ein Sprecher mit. Mehrfach sei Pfefferspray eingesetzt worden, an einer Absperrung auch körperliche Gewalt. Die Vorfälle würden jetzt analysiert, so die Polizei. Der AfD-Parteitag geht heute zu Ende. Bundesverteidigungsminister Pistorius will verhindern, dass die AfD im Fall einer Regierungsbeteiligung an geheim eingestufte Informationen kommt und begründet das mit der Nähe der Partei zu Russland. Die Nähe zu Putin sei nicht zu übersehen, sagte Pistorius der Bild am Sonntag. Sensible Infos dürften nicht in die falschen Hände geraten. Man beschäftige sich intensiv damit, wem man Zugang zu geheim eingestuften Informationen geben könne. Viele Eltern in Deutschland wissen gar nicht so genau, wie und womit ihre Kinder ihre Zeit auf TikTok, Snapchat und Co. verbringen. Laut einer Postbank-Studie vertrauen viele Eltern auf die Eigenverantwortung ihrer Kinder und kontrollieren Zeit und Inhalte bewusst nicht. Tanja Wagner berichtet.
12: Gleichzeitig fordern fast 9 von 10 Befragten eine Altersbeschränkung für die sozialen Medien sowie Handyverbote an Schulen. Insgesamt startet das digitale Leben von Kindern heute früher. Mehr als jedes zweite Kind bekommt das erste Smartphone vor dem 13. Geburtstag.
11: Sommerzeit ist auch Freibadzeit. Der Bundesverband Deutscher Schwimmmeister appelliert an Eltern, ihre Aufsichtspflicht ernst zu nehmen und am besten aufs Handy zu verzichten. Sprecher Großmann sagte, ein Bademeister könne nicht die persönliche Aufsicht für jedes Kind übernehmen. Bäder etwa in NRW weisen mit Schildern darauf hin, dass Kinder binnen 20 Sekunden lautlos ertrinken können. In Köln ist die Parade zum Christopher Street Day unterwegs. Es ist einer der größten Umzüge dieser Art in Europa. Die Veranstalter rechneten vorab mit bis zu 1 Million Besucher. Ex-Gesundheitsminister Lauterbach sagte, so wichtig wie derzeit sei der CSD noch nie gewesen, weil die Rechte queerer Menschen zunehmend unter Druck stünden. Die ehemalige Kulturstaatsministerin Roth forderte, es müsse verteidigt werden, was mühsam aufgebaut worden sei. Es ist jetzt 2:15.
13: Das
3: Das Wetter ist ein Sommertag heute, der jetzt nicht unbedingt in die Geschichtsbücher eingeht. Es ist recht unspektakulär bei 20 bis 24 Grad. Die Sonne ist dabei, Wolken sind mit dabei, vereinzelt Schauern sind auch möglich. Und in der Nacht geht's dann runter auf 13 Grad. Da regnet's dann definitiv morgen und am Dienstag bleibt's dann wechselhaft, recht windig. Wir haben 19 bis 23 Grad beziehungsweise 23 bis 27 Grad. Hallo an alle, die gerade unterwegs sind. Kurzes Update von den Straßen. Habt die Meldung von der A9 für euch noch Richtung Nürnberg. Zwischen Markt Schaugast und Dreieck Bayreuth-Kulmbach da aktuell 5 Kilometer Stau, circa 20 Minuten. Braucht ihr da länger. Blitzer, da haben wir auch ein paar. Einmal in Woffendorf, da wird zwischen Altenkunstadt und Weißmain geblitzt. Auf der A9 Richtung Nürnberg bei Trockau bei der Ausfahrt, da ist 130 erlaubt. In Kulmbach auf der B289 Richtung Altenkunstadt bei der Kieswäsch in der 70er-Zone. Und dann haben wir noch in Heroldsberg einen im Tal in der 60er-Zone, wird auch noch beidseitig geblitzt. Das ist bei Hollfeld. Wenn ihr auch noch was entdeckt habt, einfach eine kurze WhatsApp ins Studio. Vielen Dank euch, gute und vor allem sichere Fahrt.
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3: Sonntagnachmittag, ich bin Christopher Kleinschmidt und jetzt wird's ein bisschen poetisch. Der Sonntagnachmittag, der ist ja irgendwie so das letzte Kapitel eines guten Buches. Man weiß, es geht jetzt so langsam zu Ende, man hatte aber hoffentlich eine tolle Zeit und das ist beim Wochenende doch genau dasselbe. Deshalb genießen wir nochmal jede Minute zusammen und hier ist auch ein Song zum Genießen. K-Pop Demon Hunters, Oscar-Gewinner und Golden. Schönen Sonntag euch.

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1: Schönen Sonntag. Heute könnt ihr gemütlich über den Garagenflohmarkt in Debs bei Bindlach schlendern. Bis zum 16 Uhr könnt ihr an den unterschiedlichsten Ständen nach Schätzen stöbern. Oder ihr schaut mal auf dem Bayreuther Bürgerfest vorbei. Da gibt's in diesem Jahr ein paar neue Sachen. Manuel Becher, Geschäftsführer der Bayreuth Marketing und Tourismus GmbH.
2: Wir haben 17 Bühnen. Eine davon ist neu auf dem Sternplatz, nämlich die Bühne vom Bündnis für Nachhaltigkeit. Und wir feiern 3 Jubiläen, das Festival 150. Wir haben den 30. Künstlermarkt und wir feiern am ganzen Wochenende 60 Jahre an Sie im Hinterhof des Historischen Museums, wo man dann französische Spezialitäten genießen kann.
1: Und im Ehrenhof bei der Fabrikbühne steht heute alles unter dem Motto Fränkischer Sonntag. Es gibt einen Mittagstisch und ab 15 Uhr spielt die Coverband Smalltalk. Gleich 2 freiwillige Feuerwehren feiern heute einmal in Heidenau, Göppmannsbühl und in Weidenberg. Beide haben heute den Familientag mit einem großartigen Programm für die Kleinen. Der Eintritt ist bei beiden frei. Alle Veranstaltungen gibt's auf meinwelle.de zum Nachlesen.

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6: Ich bin Justin Hamm. Zehntausende Menschen haben in Erfurt weitgehend friedlich gegen den AfD-Bundesparteitag demonstriert. Aber ganz gewaltfrei ging es nicht zu. Bei einer Blockade auf der A71 habe es einen Schlagstockeinsatz der Polizei gegeben, teilte ein Sprecher mit. Mehrfach sei Pfefferspray eingesetzt worden, an einer Absperrung auch körperliche Gewalt. Die Vorfälle würden jetzt analysiert, so die Polizei. Der AfD-Parteitag geht heute zu Ende. Bundesverteidigungsminister Pistorius will verhindern, dass die AfD im Fall einer Regierungsbeteiligung an geheim eingestufte Informationen kommt und begründet das mit der Nähe der Partei zu Russland. Die Nähe zu Putin sei nicht zu übersehen, sagte Pistorius der Bild am Sonntag. Sensible Infos dürften nicht in die falschen Hände geraten. Man beschäftige sich intensiv damit, wem man Zugang zu geheim eingestuften Informationen geben könne. Das waren die Nachrichten um halb.
7: Das Wetter für euren Sonntag ist ein Mix aus Wolken, Sonne, vereinzelt Schauern, 20 bis 24 Grad. Morgen bleibt es wechselhaft. Wir haben viel Wind, einige Schauern, das alles bei 19 bis 23 Grad. Dienstag schaut es dann ein bisschen besser aus. Wir haben immer noch Wolken, dafür häufiger die Sonne. Es bleibt windig, aber 23 bis 27 Grad. Gucken wir auf die Straßen. Hallo an alle, die gerade unterwegs sind. Bitte Vorsicht auf der A9 Richtung Nürnberg zwischen Markt Schorgers und Dreieck Bayreuth-Kulmbach. Da 5 Kilometer Stau. Circa eine Viertelstunde müsst ihr da länger einplanen. Und genauso lange dauert es ungefähr auf der A73 Richtung Bamberg zwischen Lichtenfels Nord und Ebensfeld. Da auch 4 Kilometer Stau. Dann kommen wir schon zu den Blitzern. Da habe ich vielleicht noch den in Woffendorf zwischen Altenkunstadt und Weißmain auf der A9 Richtung Nürnberg bei Trockau. Da ist 130 laut bei der Ausfahrt und Kulmbach B 289 Richtung Altenkunstadt bei der Kieswäsch in der 70er-Zone und eventuell in Hollfeld ist das Heroldsberg beidseitig in der 60er-Zone wird da vielleicht auch noch geblitzt. Ist alles schon ein paar Stunden alt, könnt ihr mir gerne ein Update geben oder natürlich auch noch neue Blitze anmelden, wenn ihr was entdeckt habt. Einfach eine kurze WhatsApp ins Studio. Vielen Dank euch, gute und vor allem sichere Fahrt.
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7: Es gibt so viele Künstler, die hätte ich so gerne mal live gesehen. Aber sie sind schon viel zu früh von uns gegangen. Klar, Michael Jackson ist so jemand. Prince, Amy Winehouse oder eben die österreichische Legende. Falco, Out of the Dark, Ginny, Egoist, der Kommissar. Also die Liste, die lässt sich ewig fortführen. Und diesen Hit, von dem ganz zu schweigen, Rock Me Amadeus 1985. Ich bin Christopher Kleinschmidt. Schönen Sonntagnachmittag. Ja,

schönen Sonntag euch. Und wenn es im Wald brennt, zählt ihr oft jede Minute. Und gerade auch bei uns in Oberfranken mit den vielen tollen Wäldern wird das Thema Waldbrand leider immer wichtiger. Deshalb wird

0: mit zwei Hubschraubern, einmal von der Polizei aus Sachsen und einmal von der bayerischen Polizei durch. Und wir üben da Löschwasserabwürfe, Löschwassertransport mit dem Hubschrauber und auch Materialtransport hoch am Berg. Und die Übungsgebiete sind am Ochsenkopf und im Seehaus-Nussart-Bereich. Wir sind als Flughelfergruppe Bayreuth für ganz Oberfranken für die konkret Waldbrandbekämpfung aus der Luft zuständig. Und da müssen die Abläufe einfach sitzen, weil da Sicherheit in der Zusammenarbeit mit den Luftfahrzeugen immer an erster Stelle steht.
1: Ja, für Spaziergänger oder Ausflügler rund um den Ochsenkopf heißt das heute: nicht wundern, wenn Hubschrauber unterwegs sind oder Löschwasser aus der Luft aufgenommen wird. Es handelt sich um eine geplante Übung und die ist wichtig, damit im Ernstfall jeder Handgriff sitzt. Denn gerade bei Waldbränden kann gute Vorbereitung am Ende entscheidend sein.

0: euch.
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8: Es ist 15 Uhr, ich bin Justin Hamm. Rund 40% der Beschäftigten in Deutschland glauben nicht, dass sie ihren Beruf bis zur Rente durchhalten. Das geht aus einer Umfrage des Deutschen Gewerkschaftsbundes hervor, schreiben die Funke-Zeitungen. DGB-Chefin Fahimi forderte die Regierung auf, das nicht länger zu ignorieren. Ziel müsse sein, Menschen gesund bis zum Ruhestand zu halten, statt das Renteneintrittsalter, wie geplant, immer höher zu legen. Der AfD-Parteitag in Erfurt ist zu Ende. Auch wenn es am zweiten Tag größtenteils um Formalien ging, betonte die Parteispitze zum Schluss, die AfD will in die Regierungen. Man wolle dieses Land wieder vom Kopf auf die Füße stellen, sagte Co-Parteichef Chrupalla. Begleitet wurde das Parteitag-Wochenende von massiven Protesten mit 10.000 Teilnehmenden. Besonders heute kam es mehrfach zu Auseinandersetzungen mit der Polizei. Die Böden in Deutschland trocknen immer weiter aus, besonders im Süden und Osten. Das liege jedoch weniger an der vergangenen Hitzewelle, sondern eher daran, dass es seit Monaten zu wenig regnet, zeigt der Dürremonitor des Helmholtz-Zentrums für Umweltforschung. Soita Sowali berichtet.
9: Süddeutschland leuchtet auf der Dürrekarte tiefrot und das hat Folgen. Vor allem Wälder geraten durch die hohen Temperaturen unter Stress. Dort steigt zum Beispiel das Risiko für Borkenkäfer. Und wenn es in den kommenden Wochen nicht deutlich mehr regnet, müssen Landwirte auch bei Mais und Zuckerrüben mit schlechteren Ernten rechnen.
8: Hunderttausende Zuschauer und mal wieder absolute Bestleistungen bei der Challenge Rot, dem großen Triathlon-Event in Mittelfranken. Wie im letzten Jahr hat sich Sam Laidlow den Sieg geschnappt. Nach 7 Stunden und 21 Minuten Schwimmen, Radeln und Laufen kam der Franzose als erster ins Ziel. Damit ließ er sogar den großen Favoriten, den norwegischen Olympiasieger Christian Blumenfeld, hinter sich. Tennisprofi Jan-Lennard Struff hat heute eine große Chance. Der 36-Jährige kann zum ersten Mal in seiner langen Karriere in ein Grand-Slam-Viertelfinale einziehen. Im Achtelfinale von Wimbledon trifft er jetzt gleich auf den Polen Hubert Hurkacz. Und zur Formel 1. Um 16 Uhr beginnt der große Preis von Großbritannien. Von der Pole-Position in Silverstone startet Mercedes-Fahrer Kimi Antonelli. Der junge Italiener ist derzeit WM-Führender. Es ist jetzt kurz nach 3.
10: Ich will ja nicht sagen, dass der Sommer eine kleine Verschnaufspause einlegt, aber im Vergleich zu letzter Woche sind die Temperaturen heute ja ganz angenehm. 20 bis 24 Grad, wir haben ein paar Wolken mit dabei, etwas Sonne, vereinzelt auch noch Schauer möglich. Morgen bleibt es dann wechselhaft, recht windig auch, Schauer sind nach wie vor mit dabei. Wir bewegen uns bei 19 bis 23 Grad und der Dienstag, der wird dann ein bisschen besser. Wir haben immer noch Wolken, häufiger aber wieder die Sonne. Es bleibt windig, aber 23 bis 27 Grad. Das Update von den Straßen. Hallo und Servus an alle, die gerade unterwegs sind. Bitte Vorsicht, wenn die A9 euer Weg ist Richtung Nürnberg. Zwischen Markt-Schorgassen-Dreieck, Bayreuth-Kulmbach, da 5 Kilometer Stau, circa eine Viertelstunde dauert es da länger. Circa 10 Minuten länger auf der A73 Richtung Bamberg, zwischen Lichtenfels-Nord und Ebensfeld, da 6 Kilometer stockender Verkehr. Dann kommen wir schon zu den Blitzern. Die stehen ja vielleicht noch auf der A9 Richtung Nürnberg. Bei Trockau bei der Ausfahrt, 130 ist da erlaubt. In Kulmbach auf der B289 Richtung Altenkunstadt bei der Kieswäsch in der 70er-Zone. In Woffendorf zwischen Altenkunstadt und Weißmain ist das. Und vielleicht noch in Heroldsberg in der Verbindungsstraße zwischen Beringsmühle und Heufeld in der 60er-Zone. Wenn ihr jetzt noch irgendwas entdeckt habt oder Updates geben könnt, einfach eine kurze WhatsApp ins Studio schreiben. Vielen Dank euch. Gute und vor allem sichere Fahrt wünsche ich.
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10: Sonntag, Nachmittag, kurz nach 3. Der Sonntag biegt so ein bisschen auf die Zielgerade ab und ich glaube, genau jetzt überlegen viele. Gehen wir nochmal eine Runde raus? Die Temperaturen sind ja heute genau richtig dafür. Nicht zu heiß, nicht zu kalt. Vielleicht noch ein Spaziergang durch den Wald, einmal mit dem Hund um den Block oder einfach eine kleine Runde, bevor morgen wieder der Alltag beginnt. Und wenn ihr uns noch dabei habt, umso schöner. Musik habe ich auf alle Fälle dabei. Glockenbach und Tom Walker. Und das hier ist unverkennbar natürlich. Ihr kennt ihn alle. Ich denke, ihr liebt ihn auch alle. Phil Collins und Something Happened on the Way to Heaven. Ich bin Christopher Kleinschmidt. Wunderschönen Sonntag euch allen. Yeah.

0: So klingt euer Sonntag. Schön, dass ihr mit dabei seid. Ich bin Christopher Kleinschmidt und jetzt bei mir im Studio unser Wetterkönig Christian. Christian, heute gehen ja einige Feste bei uns in der Region in die letzte Runde. Das Altstadtfest in Kulmbach und das Bürgerfest in Bayreuth. An den letzten beiden Tagen hatten wir ja perfektes Festwetter. Auch heute am Sonntag?
1: Das klappt jetzt nicht mehr ganz. Es ist windiger, wechselhafter und kann auch ein paar Schauer geben. Sonne ist zwar auch immer mal wieder mit dabei bei 20 bis 24 Grad. Und auch über Nacht wird es noch ein paar Schauer geben bei 13 Grad. Und ähnlich startet auch die neue Woche bei 19 bis 23 Grad. Aber da müssen eh viele wieder arbeiten. Am Dienstag zeigt sich dann zwischen den Wolken wieder öfter die Sonne. Und es wird etwas wärmer mit 23 bis 27 Grad.
0: Naja gut, wenn es dann zur neuen Woche hin wieder ein bisschen besser wird, ist ja auch gut. Heute findet ja im Fichtelgebirge eine große Waldbrandübung der Freiwilligen Feuerwehren statt. Rund um den Ochsenkopf wird heute der Ernstfall trainiert. Wie beurteilst du aktuell die Waldbrandgefahr in der Region, speziell jetzt in den Waldregionen im Fichtelgebirge, Frankenwald und der Fränkischen Schweiz?
1: Ja, sie hat sich zum Glück in den letzten Tagen etwas entspannt. Das liegt auch daran, dass Schauer dazukommen, vor allem auch jetzt den Tag hindurch. Wirkt sich positiv aus. Von den 5 Stufen des Waldbrandgefahrenindex sind wir jetzt im Augenblick bei Stufe 2. Das kann sich aber schnell bei der nächsten Hitzewelle und Trockenheit wieder nach oben ändern. Deshalb ist es gut, dass hier Einsätze geprobt werden. Denn der Sommer ist noch längst nicht vorbei.
0: Ja, du sagst es, Christian. Der Sommer steht ja erst in den Startlöchern. Wir erinnern uns, letzte Woche, das war ja eine brutal heiße Woche. Und sagst du ja auch, es wird nicht die letzte gewesen sein in diesem Jahr.

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2: 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Handwerk in der Krise. Ein Schreinermeister in Wunsiedel steht kurz vor der Schließung seines Betriebs, da ungewöhnliche Aktivitäten die Arbeit erschweren. 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
4: Ich bin Justin Hamm. Rund 40% der Beschäftigten in Deutschland glauben nicht, dass sie ihren Beruf bis zur Rente durchhalten. Das geht aus einer Umfrage des Deutschen Gewerkschaftsbundes hervor, schreiben die Funke-Zeitungen. DGB-Chefin Fahimi forderte die Regierung auf, das nicht länger zu ignorieren. Ziel müsse sein, Menschen gesund bis zum Ruhestand zu halten, statt das Renteneintrittsalter, wie geplant, immer höher zu legen. Der AfD-Parteitag in Erfurt ist zu Ende. Auch wenn es am zweiten Tag größtenteils um Formalien ging, betonte die Parteispitze zum Schluss, die AfD will in die Regierungen. Man wolle dieses Land wieder vom Kopf auf die Füße stellen, sagte Co-Parteichef Chrupalla. Begleitet wurde das Parteitag-Wochenende von massiven Protesten mit 10.000 Teilnehmenden. Besonders heute kam es mehrfach zu Auseinandersetzungen mit der Polizei. Das waren die Nachrichten um 5:30.
5: Das Wetter verspricht uns nichts Besonderes. Wir haben einen Mix aus Wolken, Sonne, vereinzelt Schauern, 20 bis 24 Grad. Der Wochenstart am Montag bleibt ähnlich wie heute wechselhaft, recht windig. Einige Schauer sind mit dabei bei 19 bis 23 Grad. Aber am Dienstag klettern die Temperaturen auch schon auf 27 Grad. Da bleibt es immer noch wolkig. Wir haben aber häufiger die Sonne und es ist nach wie vor dann auch noch recht windig. Kurz nach 4:30, schnelles Update von den Straßen, immer noch die Meldung von der A9 für euch Richtung Nürnberg. Zwischen Markt-Schorgassen-Dreieck bei Rot-Kulmbach, da 5 Kilometer Stau, circa eine Viertelstunde dauert's länger. Bisschen länger auch auf der A73 müsst ihr einplanen, Richtung Bamberg zwischen Lichtenfels-Nord und Ebensfeld. 6 Kilometer stockender Verkehr, circa 10 Minuten dauert's da länger. Und jetzt Blitzer, vielleicht noch A9 Richtung Nürnberg bei Trockau bei 130, bei der Ausfahrt ist das. In Kulmbach auf der B289 Richtung Altenkunstadt bei der Kieswäsch in der 70. Zone in Woffendorf, Blitzer zwischen Altenkunstadt und Weißmain und dann noch Heroldsberg, ja, in der Verbindungsstraße zwischen Beringsmühle und Heufeld in der 60er Zone. Das sollte es aber von den Straßen gewesen sein. Ich wünsche euch allen eine gute und vor allem sichere Fahrt. Kommt gut an euer Ziel.
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5: Der Sonntagnachmittag, ich bin Christopher Kleinschmidt und ich finde, das ist ja auch die ehrlichste Zeit der Woche. Keiner muss mehr irgendwem etwas beweisen, kein Termindruck, kein Arbeitsstress, einfach noch ein bisschen Wochenende und genau so soll es auch klingen. Clean Bandit, feat. Anna Marie, Rockabye.

0: Schönen Nachmittag euch, die Mainwelle hier und es ist unfassbar viel los bei uns in der Region, vor allem in Bayreuth. Klar, heute nochmal das Bürgerfest und wir wünschen euch da ganz viel Spaß noch beim Feiern. Wir sind ja auch mit dabei und ein paar Kollegen sind auch noch ein paar hundert Kilometer weiter südlich im Alpbachtal in Tirol. Denn vor 15 Jahren sind wir mit knapp 600 Mainwelle-Hörern auf die Bayreuther Hütte gewandert. Da waren wir gestern auch wieder und heute sind die Kollegen in der Tiefenbachklamm unterwegs. Wir schalten noch mal rüber zu Nina. Hi!
1: Ja, servus! Wunderschön war's in der Tiefenbachklamm. Sabine, wie lange waren wir jetzt unterwegs?
2: Jetzt sind wir mit Abstecher zu den Geheimtipps 1,5 Stunden gewandert. Wir hatten auch die kleine Lotta mit ihren 5 Jahren dabei, also ganz easy going und Skibos.
1: Ist schon was für die ganze Familie.
3: Ist ein ideales Ausflugsziel für Jung, für Alt und ganz in der Nähe vor den Dornen im wunderschönen Alpbachtal.
1: Und jetzt gibt's ein Jausen.
2: Ja, natürlich. Jetzt gibt's Schnitzel und es gibt Kässpätzle.

0: eigentlich damals alles los. Das ist jetzt weit mehr als 15 Jahre her. Und du siehst, die Verbindung hält.
1: Die Verbindung hält sehr gut, Gott sei Dank. Das war super, das ist super genialst. Und diese Idee, glaube ich, war um 4 Uhr früh, oder? Wenn ich mich recht erinnere. Mhm. Wir haben es eigentlich durchgezogen.
0: Und man muss tatsächlich sagen, es war es ja jetzt wirklich so, ihr habt jetzt unseren Weg nochmal nachgelaufen. Nina, wie war eigentlich jetzt, du warst das erste Mal auf der Bayreuther Hütte, oder? Kannst du dir vorstellen eigentlich, dass das 600 Leute gemeinsam mit uns gemacht haben?
2: Nee, also 600 Leute da oben ist verrückt.
0: Ja. Wir haben damals an der Bar ziemlich früh am Morgen eine Idee gehabt. Dann haben wir einen Betriebsausflug gemacht, einen Vereinsausflug gemacht und plötzlich haben wir gesagt, jetzt machen wir 500 Leute plus X. Und es hat funktioniert. Und willst du noch einmal kurz, was waren für dich deine drei absoluten Highlights? Neben der Tatsache, dass der Hubschrauber kam und die kommt Feuerwehr. Eskalation.
1: Und die Feuerwehr und der Hubschrauber. Und dass wir vier Jahreszeiten innerhalb einer Stunde erlebt haben. Ja. Aber die Leute haben das alle mit sehr viel Humor genommen, weil beim Wetter können wir leider nicht einschreiten, obwohl es in Tirol sehr selten regnet, Gott sei Dank. Aber da haben wir ein bisschen Pech gehabt, das ist so. Aber es hat Gott sei Dank super funktioniert und alle waren glücklich. Und beim Fest am See danach mit dem Feuerwerk, mit der Band Red Bed Blue, haben wir dann die Riesenparty gefeiert und ja. Die Wette haben wir dann leider verloren, aber ja, es ist so auf der Welt. Ne?
0: So war das damals, gell? Wenn ihr die Wette verliert, dann dürfen 500 Leute umsonst Urlaub machen und es ist wirklich cool, Harald, Sabine, sage ich euch ehrlich, dass wir hier nach 15 Jahren wieder sitzen und so gemütlich haben und es ist wirklich eine ganz tolle Verbindung, oder?
3: Es ist wirklich eine wunderbare Verbindung. Und das Schöne ist auch, durch diese Radiowette haben wir im Altbachtal ganz viele Stammgäste mittlerweile, muss man sagen, aus der ganzen Umgebung. Und ich muss auch immer ans Männerballett Hummeltal denken.
4: Genau, ja, genau.
3: Also wenn ihr das jetzt hört, ist jetzt ja wirklich mein Herzblut, weil die kommen zum Teil zweimal im Jahr und melden sich immer bei mir. Ja. Und wenn sie zum Skifahren kommen, auf einen kleinen Absacker oder so, leider habe ich nicht immer Zeit, aber wenn ich Zeit habe, immer. Also das war super, super.
0: Und man muss ja jetzt nochmal sagen, wir haben ja damals bewiesen, da kann jeder, der will, nauf. Und wer es nicht geschafft hat, der ist halt abgeholt worden mit dem Hubschrauber. Ne? Und jetzt haben wir ja wirklich die Family mit aufgenommen. Wir haben Pärchen mit aufgenommen. Wir haben Wanderverrückte mit aufgenommen. Ich glaube, Nina, wir haben auch in diesem Jahr wieder bewiesen, dass das Altbachtal 15 Jahre später eigentlich für jede Zielgruppe wirklich eine coole Destination ist, oder?
2: Absolut. Ihr müsst mal vorbeikommen.
0: Kommt mal ins Altbachtal. Am besten gleich nächstes Wochenende. Ja, sehen wir uns wieder. Passt. Okay.

Ronan Keating, When You Say Nothing at All. Ich bin Christopher Kleinschmidt an diesem Sonntagnachmittag, kurz vor vier. Das war's für heute von mir. Ich wünsche euch noch einen wunderschönen Sonntag. Ich hoffe, ihr konntet ein bisschen abschalten, Kraft tanken oder auch einfach nur gute Musik genießen. Morgen startet für viele wieder der Alltag. Ich wünsche euch einen richtig guten Start in die neue Woche. Bleibt gesund, sag für heute Tschüss, aber ganz bald wieder Hallo.

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4: Es ist 16 Uhr, ich bin Justin Hamm. Die AfD hat in Erfurt ihren zweitägigen Parteitag beendet. AfD-Co-Chef Chrupalla sagte in seiner Schlussrede, seine Partei müsse sich auf die anstehenden Wahlkämpfe konzentrieren. Die AfD will in Sachsen-Anhalt und Mecklenburg-Vorpommern in die Regierung. Zehntausende Demonstranten begleiteten den Parteitag mit großen Protesten. Polizeisprecher Martin mit dem Fazit.
5: Wir hatten ja insgesamt 31.000 Versammlungsteilnehmer bei den Gegenprotesten. Es war eine riesige Personenanzahl, die sich hier in der Stadt bewegt hat. Und dass da trotz alledem alles weitgehend friedlich geblieben ist, das ist Gegenstand eines durchaus positiven Resümees der Thüringer Polizei. Auch, dass der AfD-Bundesparteitag pünktlich beginnen konnte und störungsfrei seinen Verlauf nehmen konnte, ist ein wichtiges Einsatzziel, das erreicht wurde.
4: Trotzdem gab es 11 verletzte Polizisten, 65 Straftaten und auch mehrere Angriffe auf Medienvertreter. In der Autoindustrie wird die Stimmung rauer. Am Freitag hatten Zehntausende Mercedes-Beschäftigte gegen einen Sparkurs protestiert. In den nächsten Tagen ist in Stuttgart ein Autokorso geplant. Weitere Aktionen soll es beim VW-Konzern geben. Der größte Zulieferer Bosch fordert nun einen runden Tisch von Arbeitgebern, Gewerkschaften und Politik. Es könne nicht so weitergehen wie bisher, heißt es. Zum 250. Jahrestag der amerikanischen Unabhängigkeit hat US-Präsident Trump in einer Rede das Land und sich selbst gelobt. Er beschwor das Bild einer Siegernation, die dazu bestimmt sei, die Welt anzuführen. Direkt nach der Rede gab es ein Feuerwerk, laut Veranstaltern das größte der Geschichte mit 850.000 Pyroeffekten. Ein Bienenstich in den Kopf war für einen 62-Jährigen, der auf einer Alm im Kreis Traunstein unterwegs war, nur der Anfang eines ganz miesen Tages. Der Mann hatte kein Handy dabei und fuhr deshalb selbst ins Tal. Dabei verlor er die Kontrolle über sein Auto und kam von der Straße ab. Er lief dann zu Fuß nach Schleching, wo er ärztliche Hilfe bekam. Das verunfallte Auto musste aus dem Wald abgeschleppt werden. Die deutschen Handball-Juniorinnen sind zum zweiten Mal Weltmeister. 18 Jahre nach dem Premierentitel besiegte das DHB-Team im Finale der U20-WM Dänemark mit 33:26. Beste Schützin im Finale in China war Chiara Rohr. Die deutsche U20 ist damit jetzt amtierender Welt- und Europameister. Es ist jetzt kurz nach 4. Es bleibt wechselhaft bei uns in Bayern mit Wolken, Sonne und immer mal wieder auch dem ein oder anderen Schauer und Gewitter. Dazu sind maximal 20 bis 28 Grad. Am Abend kann es dann auch regnen, vor allem in Nähe der Alpen öfter. Sonst werden die Schauer dann auch weniger. Morgen auch an den Alpen und im Osten Bayerns noch Schauer. Sonst ist es freundlicher und es wird insgesamt auch ein bisschen wärmer. Hallo auf die Straßen. Auf der A7 Fulda Richtung Würzburg haben wir Stau zwischen Gersfeld-Rhön und Bad Brückenau-Wildflecken. 9 Kilometer mittlerweile, die Wartezeit liegt bei einer halben Stunde. Die A9 München Richtung Nürnberg. Es stockt zwischen Neuburg an der Donau und Denkendorf 15 Minuten plus. Genau wie auf der A9 Berlin Richtung Nürnberg zwischen Marktschorgast und dem Dreieck Bayreuth-Kulmbach. Auch hier Stau und 15 Minuten länger einplanen. Sonst alles frei, gute Fahrt.
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4: Ich bin Justin Hamm. Die AfD hat in Erfurt ihren zweitägigen Parteitag beendet. AfD-Co-Chef Chrupalla sagte in seiner Schlussrede, seine Partei müsse sich auf die anstehenden Wahlkämpfe konzentrieren. Die AfD will in Sachsen-Anhalt und Mecklenburg-Vorpommern in die Regierung. Zehntausende Demonstranten begleiteten den Parteitag mit großen Protesten. Polizeisprecher Martin mit dem Fazit.
5: Wir hatten ja insgesamt 31.000 Versammlungsteilnehmer bei den Gegenprotesten. Es war eine riesige Personenanzahl, die sich hier in der Stadt bewegt hat. Und dass da trotz alledem alles weitgehend friedlich geblieben ist, das ist Gegenstand eines durchaus positiven Resümees der Thüringer Polizei. Auch, dass der AfD-Bundesparteitag pünktlich beginnen konnte und störungsfrei seinen Verlauf nehmen konnte, ist ein wichtiges Einsatzziel, das erreicht wurde.
4: Trotzdem gab es 11 verletzte Polizisten, 65 Straftaten und auch mehrere Angriffe auf Medienvertreter. In der Autoindustrie wird die Stimmung rauer. Am Freitag hatten Zehntausende Mercedes-Beschäftigte gegen einen Sparkurs protestiert. In den nächsten Tagen ist in Stuttgart ein Autokorso geplant. Weitere Aktionen soll es beim VW-Konzern geben. Der größte Zulieferer Bosch fordert nun einen runden Tisch von Arbeitgebern, Gewerkschaften und Politik. Es könne nicht so weitergehen wie bisher, heißt es. Das waren die Nachrichten um 5:30. Es bleibt wechselhaft bei uns in Bayern mit Wolken, Sonne und immer mal wieder auch dem ein oder anderen Schauer und Gewitter. Dazu sind maximal 20 bis 28 Grad. Am Abend kann es dann auch regnen, vor allem in Nähe der Alpen öfter. Sonst werden die Schauer dann auch weniger. Morgen auch an den Alpen und im Osten Bayerns noch Schauer. Sonst ist es freundlicher und es wird insgesamt auch ein bisschen wärmer.
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6: Es ist 17 Uhr, ich bin Justin Hamm. Viele Eltern in Deutschland wissen gar nicht so genau, wie und womit ihre Kinder ihre Zeit auf TikTok, Snapchat und Co. verbringen. Laut einer Postbank-Studie vertrauen viele Eltern auf die Eigenverantwortung ihrer Kinder und kontrollieren Zeit und Inhalte bewusst nicht. Tanja Wagner berichtet.
7: Gleichzeitig fordern fast 9 von 10 Befragten eine Altersbeschränkung für die sozialen Medien sowie Handyverbote an Schulen. Insgesamt startet das digitale Leben von Kindern heute früher. Mehr als jedes zweite Kind bekommt das erste Smartphone vor dem 13. Geburtstag.
6: Der AfD-Parteitag in Erfurt ist zu Ende. Am zweiten Tag ging es größtenteils um Formalien. Die Parteispitze betonte zum Schluss, die AfD wolle in die Regierungen. Man wolle dieses Land wieder vom Kopf auf die Füße stellen, sagte Co-Parteichef Chrupalla. Begleitet wurde das Parteitagswochenende von massiven Protesten mit Zehntausenden Teilnehmenden. Meist blieb es friedlich, aber es gab auch Angriffe auf Polizisten und Medienvertreter. In Köln ist am Mittag die CSD-Parade gestartet. Es ist einer der größten Umzüge der LGBTQIA+-Community weltweit. An der Demo zum Christopher Street Day beteiligen sich rund 60.000 Teilnehmende. Die Veranstalter rechnen mit bis zu 1 Million Besucher. Auch NRW-Innenminister Reul ist dabei. Er sagt, es gebe zunehmend Menschen, die den Anspruch erheben, zu bestimmen, wie man leben müsse. Und das sei ein Irrtum. Die Sommerurlaubszeit hat begonnen und das zeigt sich auch auf den Autobahnen. Nach einer Unfallserie auf der A7 im Landkreis Neu-Ulm warnt die Polizei, Sicherheitsabstand halten ist bei dichtem Reiseverkehr besonders wichtig. Gestern gab es im dichten Verkehr auf der A7 gleich 3 Auffahrunfälle. Ein 56 Jahre alter Beifahrer wurde leicht verletzt, sonst blieb es zum Glück bei Sachschäden. Die ersten beiden Viertelfinalisten bei der Fußball-WM sind gefunden, Marokko und Frankreich. Und heute Abend und in der Nacht finden die nächsten Achtelfinalduelle statt. Um 22 Uhr unserer Zeit trifft Brasilien auf Norwegen, das Starduell zwischen Vinny Junior und Erling Haaland. Und ab 2 Uhr bekommen es dann die Engländer um Harry Kane mit Co-Gastgeber Mexiko zu tun. Es ist jetzt 5:15. Es bleibt wechselhaft bei uns in Bayern mit Wolken, Sonne und immer mal wieder auch dem ein oder anderen Schauer und Gewitter. Dazu sind es maximal 20 bis 28 Grad. Am Abend kann es dann auch regnen, vor allem in Nähe der Alpen öfter. Sonst werden die Schauer dann auch weniger. Morgen auch an den Alpen und im Osten Bayerns noch Schauer. Sonst ist es freundlicher und es wird insgesamt auch ein bisschen wärmer. Hallo auf die Straßen. Es wird langsam ruhiger, 2 Meldungen haben wir noch. A7 Fulda Richtung Würzburg, Stau zwischen Gersfeld-Rhön und Bad Brückenau-Wildflecken. 7 Kilometer sind es, Wartezeit 15 Minuten. Und A9 Berlin Richtung Nürnberg, Stau zwischen Gefries und dem Dreieck Bayreuth-Kulmbach. 8 Kilometer und 20 Minuten Wartezeit. Ansonsten gute und sichere Fahrt.
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10: Ich bin Justin Hamm. Viele Eltern in Deutschland wissen gar nicht so genau, wie und womit ihre Kinder ihre Zeit auf TikTok, Snapchat und Co. verbringen. Laut einer Postbank-Studie vertrauen viele Eltern auf die Eigenverantwortung ihrer Kinder und kontrollieren Zeit und Inhalte bewusst nicht. Tanja Wagner berichtet.
11: Gleichzeitig fordern fast 9 von 10 Befragten eine Altersbeschränkung für die sozialen Medien sowie Handyverbote an Schulen. Insgesamt startet das digitale Leben von Kindern heute früher. Mehr als jedes zweite Kind bekommt das erste Smartphone vor dem 13. Geburtstag.
10: Der AfD-Parteitag in Erfurt ist zu Ende. Am zweiten Tag ging es größtenteils um Formalien. Die Parteispitze betonte zum Schluss, die AfD wolle in die Regierungen. Man wolle dieses Land wieder vom Kopf auf die Füße stellen, sagte Co-Parteichef Chrupalla. Begleitet wurde das Parteitagswochenende von massiven Protesten mit Zehntausenden Teilnehmenden. Meist blieb es friedlich, aber es gab auch Angriffe auf Polizisten und Medienvertreter. Das waren die Nachrichten um 5:30. Es bleibt wechselhaft bei uns in Bayern mit Wolken, Sonne und immer mal wieder auch dem ein oder anderen Schauer und Gewitter. Dazu sind maximal 20 bis 28 Grad. Am Abend kann es dann auch regnen, vor allem in Nähe der Alpen öfter. Sonst werden die Schauer dann auch weniger. Morgen auch an den Alpen und im Osten Bayerns noch Schauer. Sonst ist es freundlicher und es wird insgesamt auch ein bisschen wärmer.
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9: Es ist 18 Uhr, ich bin Justin Hamm. Sommerzeit ist auch Freibadzeit. Der Bundesverband Deutscher Schwimmmeister appelliert an Eltern, ihre Aufsichtspflicht ernst zu nehmen und am besten aufs Handy zu verzichten. Sprecher Großmann sagte, ein Bademeister könne nicht die persönliche Aufsicht für jedes Kind übernehmen. Bäder etwa in NRW weisen mit Schildern darauf hin, dass Kinder binnen 20 Sekunden lautlos ertrinken können. Draußen protestierten Zehntausende, drinnen erklärte sich die AfD bereit fürs Regieren. In Erfurt ging heute der Bundesparteitag der Partei zu Ende. Ronny Tochau, was bleibt hängen, gerade auch mit Blick auf die kommenden Wahlen in Ostdeutschland?
10: Die AfD präsentierte sich bei diesem Parteitag professionell organisiert. Dazu wurden interne Konflikte geschickt ausgeblendet, um Geschlossenheit zu signalisieren. Parteichefin Alice Weidel ist gestärkt, ihr Co-Chef Tino Chrupalla nach einem schlechten Wiederwahlergebnis dagegen angeschlagen. Und auch auffällig, trotz Aussicht auf Regierungschancen in Ostdeutschland, mäßigt sich die AfD nicht in Programm und Worten wie andere rechte Parteien zuletzt in Europa.
9: Weil der große Vulkan Ätna Asche spuckt, ist der Flugverkehr auf der italienischen Mittelmeerinsel Sizilien derzeit nur bedingt möglich. Der Luftraum am Flughafen Catania wurde stark eingeschränkt. Das betrifft sowohl Abflüge als auch Landungen. Reisende werden gebeten, den Status ihres Fluges noch vor der Anreise zum Airport bei ihrer jeweiligen Fluggesellschaft zu überprüfen. Hunderttausende Zuschauer und mal wieder absolute Bestleistungen bei der Challenge Rot, dem großen Triathlon-Event in Mittelfranken. Wie im letzten Jahr hat sich Sam Laidlow den Sieg geschnappt. Nach 7 Stunden und 21 Minuten Schwimmen, Radeln und Laufen kam der Franzose als erster ins Ziel. Damit ließ er sogar den großen Favoriten, den norwegischen Olympiasieger Christian Blumenfeld, hinter sich. In der Formel 1 hat Charles Leclerc den großen Preis von Großbritannien gewonnen. Hinter dem Ferrari-Fahrer fuhren Mercedes-Pilot George Russell und Leclercs Teamkollege Lewis Hamilton aufs Podium. Der deutsche Nico Hülkenberg im Audi kam nicht ins Ziel. Der WM-führende Kimi Antonelli büßte wegen eines technischen Defekts an seinem Mercedes viele Punkte ein. Es ist jetzt 6:15. Ein wechselhafter Sonntag, über den Abend und in der Nacht verziehen sich aber die meisten Schauer- und Gewitterwolken. Nur an den Bergen regnet es noch relativ oft. Die nächtlichen Tiefstwerte, die liegen später bei 17 bis 12 Grad. Morgen und am Dienstag wechseln sich weiter Wolken und Sonne ab und es wird windig. Besonders im Osten Bayerns und an den Alpen sind noch ein paar Schauer unterwegs. Bei den Temperaturen, da geht's aber nach oben. Guten Abend auf die Straßen. Es ist jetzt recht ruhig, aber auf der A9 noch eine Meldung. Berlin Richtung Nürnberg. Stau zwischen Markt Schorgast und dem Dreieck Bayreuth-Kulmbach. 7 Kilometer hier der Stau, 20 Minuten Wartezeit. Sonst alles frei, gute und sichere Fahrt.
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1: Ich bin Justin Hamm. Sommerzeit ist auch Freibadzeit. Der Bundesverband Deutscher Schwimmmeister appelliert an Eltern, ihre Aufsichtspflicht ernst zu nehmen und am besten aufs Handy zu verzichten. Sprecher Großmann sagte, ein Bademeister könne nicht die persönliche Aufsicht für jedes Kind übernehmen. Bäder etwa in NRW weisen mit Schildern darauf hin, dass Kinder binnen 20 Sekunden lautlos ertrinken können. Draußen protestierten Zehntausende, drinnen erklärte sich die AfD bereit fürs Regieren. In Erfurt ging heute der Bundesparteitag der Partei zu Ende. Ronny Tochau, was bleibt hängen, gerade auch mit Blick auf die kommenden Wahlen in Ostdeutschland?
2: Die AfD präsentierte sich bei diesem Parteitag professionell organisiert. Dazu wurden interne Konflikte geschickt ausgeblendet, um Geschlossenheit zu signalisieren. Parteichefin Alice Weidel ist gestärkt, ihr Co-Chef Tino Chrupalla nach einem schlechten Wiederwahlergebnis dagegen angeschlagen. Und auch auffällig, trotz Aussicht auf Regierungschancen in Ostdeutschland, mäßigt sich die AfD nicht in Programm und Worten wie andere rechte Parteien zuletzt in Europa.
1: Das waren die Nachrichten um halb. Ein wechselhafter Sonntag. Über den Abend und in der Nacht verziehen sich aber die meisten Schauer- und Gewitterwolken. Nur an den Bergen regnet es noch relativ oft. Die nächtlichen Tiefstwerte, die liegen später bei 17 bis 12 Grad. Morgen und am Dienstag wechseln sich weiter Wolken und Sonne ab und es wird windig. Besonders im Osten Bayerns und an den Alpen sind noch ein paar Schauer unterwegs. Bei den Temperaturen, da geht's aber nach oben.
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1: Es ist 19 Uhr, ich bin Justin Hamm. Die AfD hat in Erfurt ihren zweitägigen Parteitag beendet. AfD-Co-Chef Chrupalla sagte in seiner Schlussrede, seine Partei müsse sich auf die anstehenden Wahlkämpfe konzentrieren und im Osten in die Regierungen kommen. Zehntausende Demonstranten begleiteten den Parteitag. Polizeisprecher Martin mit dem Fazit.
2: Wir hatten ja insgesamt 31.000 Versammlungsteilnehmer bei den Gegenprotesten. Es war eine riesige Personenanzahl, die sich hier in der Stadt bewegt hat. Und dass da trotz alledem alles weitgehend friedlich geblieben ist, das ist Gegenstand eines durchaus positiven Resümees der Thüringer Polizei. Auch, dass der AfD-Bundesparteitag pünktlich beginnen konnte und störungsfrei seinen Verlauf nehmen konnte, ist ein wichtiges Einsatzziel, das erreicht wurde.
1: Trotzdem gab es 11 verletzte Polizisten, 65 Straftaten und mehrere Angriffe auf Medienvertreter. In der Autoindustrie wird die Stimmung rauer. Am Freitag hatten zehntausende Mercedes-Beschäftigte gegen einen Sparkurs protestiert. In den nächsten Tagen ist in Stuttgart ein Autokorso geplant. Weitere Aktionen soll es beim VW-Konzern geben. Der größte Zulieferer Bosch fordert nun einen runden Tisch von Arbeitgebern, Gewerkschaften und Politik. Es könne nicht so weitergehen wie bisher, heißt es. Die Bundesnetzagentur kann wohl bis 2028 nicht überprüfen lassen, ob die Deutsche Post schnell genug ihre Briefe austrägt. Nach einem verlorenen Rechtsstreit mit einem Marktforschungsunternehmen muss die Auftragsvergabe neu gestartet werden und das dauert. Die Post ist verpflichtet, 95% aller Briefsendungen spätestens nach 3 Werktagen zuzustellen. Ein Bienenstich in den Kopf war für einen 62-Jährigen, der auf einer Alm im Kreis Traunstein unterwegs war, nur der Anfang eines ganz miesen Tages. Der Mann hatte kein Handy dabei und fuhr deshalb selbst ins Tal. Dabei verlor er die Kontrolle über sein Auto und kam von der Straße ab. Er lief dann zu Fuß nach Schleching, wo er ärztliche Hilfe bekam. Das verunfallte Auto musste aus dem Wald abgeschleppt werden. Isaac Del Toro hat die 2. Etappe der Tour de France gewonnen. Der 22 Jahre alte Mexikaner siegte in Barcelona auf dem Stadtberg Montjuïc. Das gelbe Trikot trägt weiterhin Radprofi Jonas Vingegaard. Der Däne führt 6 Sekunden vor Topfavorit Tadej Pogacar. Die Durchführung der 3. Etappe morgen ist wegen Waldbränden in Südfrankreich gerade noch in der Schwebe. Es ist jetzt 7:15. Ein wechselhafter Sonntag. Über den Abend und in der Nacht verziehen sich aber die meisten Schauer- und Gewitterwolken. Nur an den Bergen regnet es noch relativ oft. Die nächtlichen Tiefstwerte, die liegen später bei 17 bis 12 Grad. Morgen und am Dienstag wechseln sich weiter Wolken und Sonne ab und es wird windig. Besonders im Osten Bayerns und an den Alpen sind noch ein paar Schauer unterwegs. Bei den Temperaturen, da geht's aber nach oben. Guten Abend auf die Straßen. Wir schauen auf die A9 Berlin Richtung Nürnberg. 6 Kilometer Stau noch zwischen Marktschorgast und dem Dreieck Bayreuth-Kulmbach. 15 Minuten die Wartezeit. Und Vorsicht auf der A93 Regensburg Richtung Holledau. In der Einfahrt Regensburg Nord liegt ein Ast auf der Fahrbahn. Sonst im Moment alles ruhig. Gute Fahrt.
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1: Ich bin Justin Hamm. Die AfD hat in Erfurt ihren zweitägigen Parteitag beendet. AfD-Co-Chef Chrupalla sagte in seiner Schlussrede, seine Partei müsse sich auf die anstehenden Wahlkämpfe konzentrieren und im Osten in die Regierungen kommen. Zehntausende Demonstranten begleiteten den Parteitag. Polizeisprecher Martin mit dem Fazit.
2: Wir hatten ja insgesamt 31.000 Versammlungsteilnehmer bei den Gegenprotesten. Es war eine riesige Personenanzahl, die sich hier in der Stadt bewegt hat. Und dass da trotz alledem alles weitgehend friedlich geblieben ist, das ist Gegenstand eines durchaus positiven Resümees der Thüringer Polizei. Auch, dass der AfD-Bundesparteitag pünktlich beginnen konnte und störungsfrei seinen Verlauf nehmen konnte, ist ein wichtiges Einsatzziel, das erreicht wurde.
1: Trotzdem gab es 11 verletzte Polizisten, 65 Straftaten und mehrere Angriffe auf Medienvertreter. In der Autoindustrie wird die Stimmung rauer. Am Freitag hatten zehntausende Mercedes-Beschäftigte gegen einen Sparkurs protestiert. In den nächsten Tagen ist in Stuttgart ein Autokorso geplant. Weitere Aktionen soll es beim VW-Konzern geben. Der größte Zulieferer Bosch fordert nun einen runden Tisch von Arbeitgebern, Gewerkschaften und Politik. Es könne nicht so weitergehen wie bisher, heißt es. Das waren die Nachrichten um 9:30. Ein wechselhafter Sonntag. Über den Abend und in der Nacht verziehen sich aber die meisten Schauer- und Gewitterwolken. Nur an den Bergen regnet es noch relativ oft. Die nächtlichen Tiefstwerte, die liegen später bei 17 bis 12 Grad. Morgen und am Dienstag wechseln sich weiter Wolken und Sonne ab und es wird windig. Besonders im Osten Bayerns und an den Alpen sind noch ein paar Schauer unterwegs. Bei den Temperaturen, da geht's aber nach oben.
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1: Es ist 20 Uhr, ich bin Justin Hamm. Morgen wird Finanzminister Klingbeil im Bundeskabinett seinen Haushaltsplan für 2027 vorstellen und er plant Rekordschulden. Fast 200 Milliarden Euro sollen es sein und das hat der SPD-Politiker nun im ARD-Sommerinterview verteidigt.
2: Dass wir Schulden machen, hat damit zu tun, dass wir unsere Bundeswehr aufrüsten, dass wir modernisieren. Ich meine, man kann sich gegenüber Putin nicht mit der schwarzen Null verteidigen. Wir wollen, dass unser Land 20 Jahre lang wenig Ausgaben in Rüstung aufholt. Und das tun wir und dafür nehmen wir Geld in die Hand.
1: Von den Ministerinnen und Ministern verlangt Klingbeil zudem 1% Einsparung, 2028 dann weitere 2%. Der AfD-Parteitag in Erfurt hat am Wochenende für Aufsehen gesorgt, auch wegen der vielen Proteste. Die Polizei zog ein positives Fazit, Versammlungen seien größtenteils friedlich geblieben und der Parteitag sei nicht beeinflusst worden. Dennoch gab es Angriffe auf Polizisten und Medienvertreter. Die AfD-Spitze Weidel und Chrupalla betonte, dass die Partei im Herbst in Ostdeutschland erstmals in eine Landesregierung will. Nach dem Wahlbetrug bei der Kommunalwahl im März hat Wülfershausen an der Saale heute eine neue Bürgermeisterin gewählt. Ruth Markert von der Freien Wählergemeinschaft hat die Neuwahl in Unterfranken mit 87% gewonnen. Ihr Vorgänger hatte zugegeben, Wahlunterlagen manipuliert zu haben und war daraufhin zurückgetreten. Im Herbst muss er sich vor Gericht verantworten. Rund 1,5 Millionen Menschen sind heute zur Christopher Street Day Parade nach Köln gekommen. Bei einem der größten CSDs weltweit demonstrierten etwa 250 Gruppen mit 90 Festwagen für die Rechte queerer Menschen. Mit dabei war auch NRW-Innenminister Reul. Er wolle zeigen, dass der Teil des Staates, für den er stehe, alle Menschen schütze, so der CDU-Politiker. Die ersten beiden Viertelfinalisten bei der Fußball-WM sind gefunden, Marokko und Frankreich. Und heute Abend und in der Nacht finden die nächsten Achtelfinalduelle statt. Um 22 Uhr unserer Zeit trifft Brasilien auf Norwegen, das Starduell zwischen Vinny Junior und Erling Haaland. Und ab 2 Uhr bekommen es dann die Engländer, um Harry Kane mit Co-Gastgeber Mexiko zu tun. Es ist jetzt kurz nach 8. Ein wechselhafter Sonntag, über den Abend und in der Nacht verziehen sich aber die meisten Schauer- und Gewitterwolken. Nur an den Bergen regnet es noch relativ oft. Die nächtlichen Tiefstwerte, die liegen später bei 17 bis 12 Grad. Morgen und am Dienstag wechseln sich weiter Wolken und Sonne ab und es wird windig. Besonders im Osten Bayerns und an den Alpen sind noch ein paar Schauer unterwegs. Bei den Temperaturen, da geht's aber nach oben. Guten Abend auf die Straßen. Mittlerweile ist alles ruhig. Eine Gefahrenmeldung noch von der A3 Nürnberg Richtung Würzburg. Vorsicht, zwischen Kitzingen-Schwarzach und dem Kreuz Bibelried hier liegt ein Plastikteil auf der Fahrbahn. Sonst, wie gesagt, alles frei. Gute Fahrt.
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1: Ich bin Justin Hamm. Morgen wird Finanzminister Klingbeil im Bundeskabinett seinen Haushaltsplan für 2027 vorstellen und er plant Rekordschulden. Fast 200 Milliarden Euro sollen es sein und das hat der SPD-Politiker nun im ARD-Sommerinterview verteidigt.
2: Dass wir Schulden machen, hat damit zu tun, dass wir unsere Bundeswehr aufrüsten, dass wir modernisieren. Ich meine, man kann sich gegenüber Putin nicht mit der schwarzen Null verteidigen. Wir wollen, dass unser Land 20 Jahre lang wenig Ausgaben in Rüstung aufholt und das tun wir und dafür nehmen wir Geld in die Hand.
1: Von den Ministerinnen und Ministern verlangt Klingbeil zudem 1% Einsparung, 2028 dann weitere 2%. Der AfD-Parteitag in Erfurt hat am Wochenende für Aufsehen gesorgt, auch wegen der vielen Proteste. Die Polizei zog ein positives Fazit, Versammlungen seien größtenteils friedlich geblieben und der Parteitag sei nicht beeinflusst worden. Dennoch gab es Angriffe auf Polizisten und Medienvertreter. Die AfD-Spitze Weidel und Chrupalla betonte, dass die Partei im Herbst in Ostdeutschland erstmals in eine Landesregierung will. Das waren die Nachrichten um 5:30. Ein wechselhafter Sonntag. Über den Abend und in der Nacht verziehen sich aber die meisten Schauer- und Gewitterwolken. Nur an den Bergen regnet es noch relativ oft. Die nächtlichen Tiefstwerte, die liegen später bei 17 bis 12 Grad. Morgen und am Dienstag wechseln sich weiter Wolken und Sonne ab und es wird windig. Besonders im Osten Bayerns und an den Alpen sind noch ein paar Schauer unterwegs. Bei den Temperaturen, da geht's aber nach oben.
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1: Es ist 21 Uhr, ich bin Justin Hamm. Bundesfinanzminister Klingbeil verteidigt die Rekordschulden im neuen Haushalt für 2027. Fast 200 Milliarden Euro Neuverschuldung insgesamt. Sein Argument: Deutschland muss die Bundeswehr aufrüsten. Man könne sich gegenüber Putin nicht mit der schwarzen Null verteidigen, sagte der SPD-Politiker im ARD-Sommerinterview. Das Kabinett will den Haushalt morgen beschließen. Draußen protestierten Zehntausende, drinnen erklärte sich die AfD bereit fürs Regieren. In Erfurt ging heute der Bundesparteitag der Partei zu Ende. Ronny Tochau, was bleibt hängen, gerade auch mit Blick auf die kommenden Wahlen in Ostdeutschland?
2: Die AfD präsentierte sich bei diesem Parteitag professionell organisiert. Dazu wurden interne Konflikte geschickt ausgeblendet, um Geschlossenheit zu signalisieren. Parteichefin Alice Weidel ist gestärkt, ihr Co-Chef Tino Chrupalla nach einem schlechten Wiederwahlergebnis dagegen angeschlagen. Und auch auffällig, trotz Aussicht auf Regierungschancen in Ostdeutschland, mäßigt sich die AfD nicht in Programm und Worten wie andere rechte Parteien zuletzt in Europa.
1: Nach einem Überfall auf einer Tankstelle in München sucht die Polizei weiter nach zwei unbekannten Männern. Die Täter hatten die Tankstelle am Freitag mit Anscheinswaffen gestürmt. Sie erbeuteten einen niedrigen vierstelligen Betrag und flüchteten zu Fuß. Eine umgehende Fahndung mit Drohnen und Hunden ergab keinen Erfolg, so die Polizei. Es werden dringend Zeugen gesucht. Sommerzeit ist auch Freibadzeit. Der Bundesverband Deutscher Schwimmmeister appelliert an Eltern, ihre Aufsichtspflicht ernst zu nehmen und am besten aufs Handy zu verzichten. Sprecher Großmann sagte, ein Bademeister könne nicht die persönliche Aufsicht für jedes Kind übernehmen. Bäder etwa in NRW weisen mit Schildern darauf hin, dass Kinder binnen 20 Sekunden lautlos ertrinken können. In der Formel 1 hat Charles Leclerc den großen Preis von Großbritannien gewonnen. Hinter dem Ferrari-Fahrer fuhren Mercedes-Pilot George Russell und Leclercs Teamkollege Lewis Hamilton aufs Podium. Der deutsche Nico Hülkenberg im Audi kam nicht ins Ziel. Der WM-führende Kimi Antonelli büßte wegen eines technischen Defekts an seinem Mercedes viele Punkte ein. Es ist jetzt kurz nach 9. Die meisten Schauer- und Gewitterwolken verziehen sich, nur an den Bergen regnet es noch relativ oft. Die nächtlichen Tiefstwerte liegen bei 17 bis 12 Grad. Morgen und am Dienstag wechseln sich weiter Wolken und Sonne ab und es wird windig. Besonders im Osten Bayerns und an den Alpen sind noch ein paar Schauer unterwegs. Bei den Temperaturen geht's aber insgesamt nach oben. Es gilt weiter besondere Vorsicht auf der A7 Fulda Richtung Kassel zwischen Fulda Nord und Thünfeld-Schlitz. Hier besteht in beiden Richtungen Gefahr durch Aquaplaning. Speziell im Bereich der Baustellenausfahrt hat es auch schon einen Unfall gegeben. Der Blick auf die A8 Salzburg Richtung München. Stau zwischen Fraßdorf und Rosenheim. Wartezeit beträgt hier noch etwa eine halbe Stunde. Und Vorsicht auf der A94 München Richtung Passau. Ein Unfall zwischen Lengdorf und Dorfen. Hier ist die rechte Spur derzeit gesperrt. Ansonsten ist im Moment alles ruhig.
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1: Ich bin Justin Hamm. Bundesfinanzminister Klingbeil verteidigt die Rekordschulden im neuen Haushalt für 2027. Fast 200 Milliarden Euro Neuverschuldung insgesamt. Sein Argument: Deutschland muss die Bundeswehr aufrüsten. Man könne sich gegenüber Putin nicht mit der schwarzen Null verteidigen, sagte der SPD-Politiker im ARD-Sommerinterview. Das Kabinett will den Haushalt morgen beschließen. Draußen protestierten Zehntausende, drinnen erklärte sich die AfD bereit fürs Regieren. In Erfurt ging heute der Bundesparteitag der Partei zu Ende. Ronny Tochau, was bleibt hängen, gerade auch mit Blick auf die kommenden Wahlen in Ostdeutschland?
2: Die AfD präsentierte sich bei diesem Parteitag professionell organisiert. Dazu wurden interne Konflikte geschickt ausgeblendet, um Geschlossenheit zu signalisieren. Parteichefin Alice Weidel ist gestärkt, ihr Co-Chef Tino Chrupalla nach einem schlechten Wiederwahlergebnis dagegen angeschlagen. Und auch auffällig, trotz Aussicht auf Regierungschancen in Ostdeutschland mäßigt sich die AfD nicht in Programm und Worten wie andere rechte Parteien zuletzt in Europa.
1: Das waren die Nachrichten um halb. Die meisten Schauer- und Gewitterwolken verziehen sich, nur an den Bergen regnet es noch relativ oft. Die nächtlichen Tiefstwerte liegen bei 17 bis 12 Grad. Morgen und am Dienstag wechseln sich weiter Wolken und Sonne ab und es wird windig. Besonders im Osten Bayerns und an den Alpen sind noch ein paar Schauer unterwegs. Bei den Temperaturen geht's aber insgesamt nach oben.
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1: Es ist 22 Uhr, ich bin Dominik Schweiger. Morgen wird Finanzminister Klingbeil im Bundeskabinett seinen Haushaltsplan für 2027 vorstellen. Und er plant Rekordschulden. Fast 200 Milliarden Euro sollen es sein. Und das hat der SPD-Politiker nun im ARD-Sommerinterview verteidigt.
2: Dass wir Schulden machen, hat damit zu tun, dass wir unsere Bundeswehr aufrüsten, dass wir modernisieren. Ich meine, man kann sich gegenüber Putin nicht mit der schwarzen Null verteidigen. Wir wollen, dass unser Land 20 Jahre lang wenig Ausgaben in Rüstung aufholt. Und das tun wir und dafür nehmen wir Geld in die Hand.
1: Von den Ministerinnen und Ministern verlangt Klingbeil 1% Einsparung, 2028 weitere 2%. Der AfD-Parteitag in Erfurt hat am Wochenende für Aufsehen gesorgt, auch wegen der vielen Proteste. Die Polizei zog ein positives Fazit, Versammlungen seien größtenteils friedlich geblieben und der Parteitag sei nicht beeinflusst worden. Dennoch gab es Angriffe auf Polizisten und Medienvertreter. Die AfD-Spitze Weidel und Chrupalla betonte, dass die Partei im Herbst in Ostdeutschland zum ersten Mal in eine Landesregierung will. In Südfrankreich müssen wegen eines riesigen Waldbrands 5000 Menschen ihre Häuser verlassen. Das Feuer wütet in einem Gebirgsmassiv westlich von Perpignan. Bereits 1650 Hektar sind abgebrannt. Ein Anwohner und ein Feuerwehrmann wurden lebensgefährlich verletzt. Der Brand hat auch Auswirkungen auf die Tour de France. Die dritte Etappe führt morgen durch die betroffene Region und sie wird ohne Zuschauer stattfinden. Ein Bienenstich in den Kopf war für einen 62-Jährigen, der auf einer Alm im Kreis Traunstein unterwegs war, nur der Anfang eines ganz miesen Tages. Der Mann hatte kein Handy dabei und fuhr deshalb selbst ins Tal. Dabei verlor er die Kontrolle über sein Auto und kam von der Straße ab. Er lief dann zu Fuß nach Schleching, wo er ärztliche Hilfe bekam. Das verunfallte Auto musste aus dem Wald abgeschleppt werden. Die deutschen Handball-Juniorinnen sind zum zweiten Mal Weltmeister. 18 Jahre nach dem Premierentitel besiegte das DHB-Team im Finale der U20-WM Dänemark mit 33-26. Beste Schützin im Finale in China war Chiara Rohr. Die deutsche U20 ist damit jetzt amtierender Welt- und Europameister. Es ist jetzt kurz nach 10. Die meisten Schauer- und Gewitterwolken verziehen sich, nur an den Bergen regnet es noch relativ oft. Die nächtlichen Tiefstwerte, die liegen zwischen 17 und 12 Grad. Morgen und am Dienstag wechseln sich weiter Wolken und Sonne ab und es wird windig. Vor allem im Osten Bayerns und an den Alpen sind noch ein paar Schauer unterwegs. Die Temperaturen gehen aber trotzdem nach oben. Die A8 Salzburg Richtung München. Zwischen Aachenmühle und Rosenheim 4 Kilometer Stau, macht hier ein Plus von gut 10 Minuten. Wo es geht, eine gute und vor allem sichere Fahrt.
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1: Ich bin Dominik Schweiger. Morgen wird Finanzminister Klingbeil im Bundeskabinett seinen Haushaltsplan für 2027 vorstellen. Und er plant Rekordschulden. Fast 200 Milliarden Euro sollen es sein. Und das hat der SPD-Politiker nun im ARD-Sommerinterview verteidigt.
2: Dass wir Schulden machen, hat damit zu tun, dass wir unsere Bundeswehr aufrüsten, dass wir modernisieren. Ich meine, man kann sich gegenüber Putin nicht mit der schwarzen Null verteidigen. Wir wollen, dass unser Land 20 Jahre lang wenig Ausgaben in Rüstung aufholt. Und das tun wir und dafür nehmen wir Geld in die Hand.
1: Von den Ministerinnen und Ministern verlangt Klingbeil 1% Einsparung, 2028 weitere 2%. Der AfD-Parteitag in Erfurt hat am Wochenende für Aufsehen gesorgt, auch wegen der vielen Proteste. Die Polizei zog ein positives Fazit, Versammlungen seien größtenteils friedlich geblieben und der Parteitag sei nicht beeinflusst worden. Dennoch gab es Angriffe auf Polizisten und Medienvertreter. Die AfD-Spitze Weidel und Chrupalla betonte, dass die Partei im Herbst in Ostdeutschland zum ersten Mal in eine Landesregierung will. Das waren die Nachrichten um halb. Die meisten Schauer- und Gewitterwolken verziehen sich, nur an den Bergen regnet es noch relativ oft. Die nächtlichen Tiefstwerte, die liegen zwischen 17 und 12 Grad. Morgen und am Dienstag wechseln sich weiter Wolken und Sonne ab und es wird windig. Vor allem im Osten Bayerns und an den Alpen sind noch ein paar Schauer unterwegs. Die Temperaturen gehen aber trotzdem nach oben.
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1: Es ist 23 Uhr, ich bin Dominik Schweiger. Das Thema mit der Pflichtkrankschreibung vom ersten Tag an ist ziemlich emotional aufgeladen, findet auch Bundesfinanzminister Klingbeil. Im ARD-Sommerinterview hat er gesagt:
2: Ich habe gestern mit jemandem telefoniert, der sagt, Leute, ich habe dreimal im Jahr richtig heftige Migräne und ihr wollt ja wohl nicht, dass ich mich dann zum Arzt schleppen muss. Das kann nicht euer Ernst sein. Und da, genau darum geht es nicht. Und deswegen muss man jetzt in der Umsetzung im Parlament und wenn das Gesetz vorliegt, muss man das sehr pragmatisch machen.
1: Es brauche pragmatische Lösungen, so Klingbeil. Das könne zum Beispiel auch bedeuten, dass man die Krankschreibung ab dem ersten Tag zwar braucht, sie dann aber noch nicht beim Arzt abholen muss. Für gesetzlich Krankenversicherte könnten einige geplante Mehrkosten kleiner ausfallen als befürchtet. Nach einem Bericht der FAZ hat Gesundheitsministerin Waken ihren Gesetzentwurf zur Finanzreform überarbeitet. Demnach sollen unter anderem mitversicherte Ehe- und Lebenspartner weniger zahlen als zunächst vorgesehen. Auch bei Medikamenten und Krankenhausaufenthalten sind Entlastungen geplant. Einen größeren Teil der Kosten soll künftig der Bund übernehmen. Der AfD-Parteitag in Erfurt ist zu Ende. Auch wenn es am zweiten Tag größtenteils um Formalien ging, hat die Parteispitze zum Schluss betont, die AfD will in die Regierungen. Man wolle dieses Land wieder vom Kopf auf die Füße stellen, so Co-Parteichef Chrupalla. Begleitet wurde das Parteitag-Wochenende von massiven Protesten mit Zehntausenden Teilnehmenden. Meistens blieb es friedlich, es gab aber auch Angriffe auf Polizisten und Medienvertreter. Tausende Stimmen haben heute in Dinkelsbühl das Frankenlied angestimmt. Rund 15.000 Menschen haben dort den Tag der Franken gefeiert. Zum ersten Mal ist dabei auch die neue 7. Strophe gesungen worden. Sie besingt unter anderem mittelfränkische Orte und den Karpfen und endet mit den Worten: In dem schönen Frankenland hab ich mein Glück gefunden. Soweit war Jan-Lennard Struff in Wimbledon noch nie. Der deutsche Tennisprofi hat zum ersten Mal das Viertelfinale erreicht. Sein Gegner Hubert Hurkacz aus Polen musste im entscheidenden 5. Satz verletzt aufgeben. Jetzt wartet entweder Jannik Sinner oder Shintaro Mochizuki. Es ist jetzt kurz nach 11. Die meisten Schauer- und Gewitterwolken verziehen sich, nur an den Bergen regnet es noch relativ oft. Die nächtlichen Tiefstwerte, die liegen zwischen 17 und 12 Grad. Morgen und am Dienstag wechseln sich weiter Wolken und Sonne ab und es wird windig. Vor allem im Osten Bayerns und an den Alpen sind noch ein paar Schauer unterwegs. Die Temperaturen gehen aber trotzdem nach oben. Die A3 Würzburg Richtung Frankfurt zwischen Helmstadt und Wertheim-Lengfurt. Hier 4 Kilometer Stau, macht einen Plus von gut 10 Minuten. Wo es geht, eine gute und vor allem sichere Fahrt.
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1: Ich bin Dominik Schweiger. Das Thema mit der Pflichtkrankschreibung vom ersten Tag an ist ziemlich emotional aufgeladen, findet auch Bundesfinanzminister Klingbeil. Im ARD-Sommerinterview hat er gesagt:
2: Ich habe gestern mit jemandem telefoniert, der sagt: Leute, ich habe dreimal im Jahr richtig heftige Migräne und ihr wollt ja wohl nicht, dass ich mich dann zum Arzt schleppen muss. Das kann nicht euer Ernst sein. Und da, genau darum geht es nicht. Und deswegen muss man jetzt in der Umsetzung im Parlament und wenn das Gesetz vorliegt, muss man das sehr pragmatisch machen.
1: Es brauche pragmatische Lösungen, so Klingbeil. Das könne zum Beispiel auch bedeuten, dass man die Krankschreibung ab dem ersten Tag zwar braucht, sie dann aber noch nicht beim Arzt abholen muss. Für gesetzlich Krankenversicherte könnten einige geplante Mehrkosten kleiner ausfallen als befürchtet. Nach einem Bericht der FAZ hat Gesundheitsministerin Waken ihren Gesetzentwurf zur Finanzreform überarbeitet. Demnach sollen unter anderem mitversicherte Ehe- und Lebenspartner weniger zahlen als zunächst vorgesehen. Auch bei Medikamenten und Krankenhausaufenthalten sind Entlastungen geplant. Einen größeren Teil der Kosten soll künftig der Bund übernehmen. Das waren die Nachrichten um 5:30. Die meisten Schauer- und Gewitterwolken verziehen sich, nur an den Bergen regnet es noch relativ oft. Die nächtlichen Tiefstwerte, die liegen zwischen 17 und 12 Grad. Morgen und am Dienstag wechseln sich weiter Wolken und Sonne ab und es wird windig. Vor allem im Osten Bayerns und an den Alpen sind noch ein paar Schauer unterwegs. Die Temperaturen gehen aber trotzdem nach oben.
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1: Es ist 0 Uhr, ich bin Dominik Schweiger. Morgen wird Finanzminister Klingbeil im Bundeskabinett seinen Haushaltsplan für 2027 vorstellen. Und er plant Rekordschulden. Fast 200 Milliarden Euro sollen es sein. Und das hat der SPD-Politiker nun im ARD-Sommerinterview verteidigt.
2: Dass wir Schulden machen, hat damit zu tun, dass wir unsere Bundeswehr aufrüsten, dass wir modernisieren. Ich meine, man kann sich gegenüber Putin nicht mit der schwarzen Null verteidigen. Wir wollen, dass unser Land 20 Jahre lang wenig Ausgaben in Rüstung aufholt. Und das tun wir und dafür nehmen wir Geld in die Hand.
1: Von den Ministerinnen und Ministern verlangt Klingbeil 1% Einsparung, 2028 weitere 2%. Der AfD-Parteitag in Erfurt hat am Wochenende für Aufsehen gesorgt, auch wegen der vielen Proteste. Die Polizei zog ein positives Fazit, Versammlungen seien größtenteils friedlich geblieben und der Parteitag sei nicht beeinflusst worden. Dennoch gab es Angriffe auf Polizisten und Medienvertreter. Die AfD-Spitze Weidel und Chrupalla betonte, dass die Partei im Herbst in Ostdeutschland zum ersten Mal in eine Landesregierung will. Die Bundesnetzagentur kann wohl bis 2028 nicht überprüfen lassen, ob die Deutsche Post schnell genug Briefe austrägt. Bei einem verlorenen Rechtsstreit mit einem Marktforschungsunternehmen muss die Auftragsvergabe neu gestartet werden. Und das dauert. Die Post ist verpflichtet, 95% aller Briefsendungen spätestens nach 3 Werktagen zuzustellen. In Südfrankreich müssen wegen eines riesigen Waldbrands 5000 Menschen ihre Häuser verlassen. Das Feuer wütet in einem Gebirgsmassiv westlich von Perpignan. Bereits 1650 Hektar sind abgebrannt. Ein Anwohner und ein Feuerwehrmann wurden lebensgefährlich verletzt. Der Brand hat auch Auswirkungen auf die Tour de France. Die 3. Etappe führt durch die betroffene Region. Die wird ohne Zuschauer stattfinden. Nach einem Überfall auf eine Tankstelle in München sucht die Polizei weiter nach 2 unbekannten Männern. Die Täter hatten die Tankstelle am Freitag mit Anscheinswaffen gestürmt. Sie erbeuteten einen niedrigen 4-stelligen Betrag und flüchteten dann zu Fuß. Eine umgehende Fahndung mit Drohnen und Hunden ergab keinen Erfolg, so die Polizei. Es werden dringend Zeugen gesucht. Es ist jetzt 11:45. Die meisten Schauer- und Gewitterwolken verziehen sich, nur an den Bergen regnet es noch relativ oft. Die nächtlichen Tiefstwerte liegen zwischen 17 und 12 Grad. Tagsüber und am Dienstag wechseln sich weiter Wolken und Sonne ab. Es wird recht windig, vor allem im Osten Bayerns und an den Alpen sind noch ein paar Schauer unterwegs. Bei den Temperaturen geht's aber nach oben. Gute Nachrichten von den Straßen, aktuell keine Störungsmeldungen, eine gute und vor allem sichere Fahrt.
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1: Ich bin Dominik Schweiger. Morgen wird Finanzminister Klingbeil im Bundeskabinett seinen Haushaltsplan für 2027 vorstellen. Und er plant Rekordschulden. Fast 200 Milliarden Euro sollen es sein. Und das hat der SPD-Politiker nun im ARD-Sommerinterview verteidigt.
2: Dass wir Schulden machen, hat damit zu tun, dass wir unsere Bundeswehr aufrüsten, dass wir modernisieren. Ich meine, man kann sich gegenüber Putin nicht mit der schwarzen Null verteidigen. Wir wollen, dass unser Land 20 Jahre lang wenig Ausgaben in Rüstung aufholt. Und das tun wir und dafür nehmen wir Geld in die Hand.
1: Von den Ministerinnen und Ministern verlangt Klingbeil 1% Einsparung, 2028 weitere 2%. Der AfD-Parteitag in Erfurt hat am Wochenende für Aufsehen gesorgt, auch wegen der vielen Proteste. Die Polizei zog ein positives Fazit, Versammlungen seien größtenteils friedlich geblieben und der Parteitag sei nicht beeinflusst worden. Dennoch gab es Angriffe auf Polizisten und Medienvertreter. Die AfD-Spitze Weidel und Chrupalla betonte, dass die Partei im Herbst in Ostdeutschland zum ersten Mal in eine Landesregierung will. Das waren die Nachrichten um halb. Die meisten Schauer- und Gewitterwolken verziehen sich, nur an den Bergen regnet es noch relativ oft. Die nächtlichen Tiefstwerte liegen zwischen 17 und 12 Grad. Tagsüber und am Dienstag wechseln sich weiter Wolken und Sonne ab. Es wird recht windig, vor allem im Osten Bayerns und an den Alpen sind noch ein paar Schauer unterwegs. Bei den Temperaturen geht's aber nach oben.
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1: Es ist 1 Uhr, ich bin Dominik Schweiger. Die Reformpläne der Bundesregierung, insbesondere die neue Krankschreibungsregelung, kamen ja nicht überall wirklich gut an. Genau das war auch Thema im ARD-Sommerinterview mit Finanzminister Klingbeil. Ronny Thorau berichtet aus Berlin.
2: Auch der Finanzminister hat offensichtlich mitbekommen, dass vor allem die geplante Krankschreibung ab dem ersten Tag viele Menschen aufregt. Klingbeil plädiert da jetzt für Pragmatismus in der Umsetzung.
3: Im Parlament und wenn das Gesetz vorliegt, muss man das sehr pragmatisch machen.
2: Dass die Reformen für Menschen auch Belastungen bedeuten, rechtfertigt Klingbeil damit, dass das eben die Folge von jahrzehntelangem Reformstau sei.
1: Für gesetzlich Krankenversicherte könnten einige geplante Mehrkosten kleiner ausfallen als befürchtet. Nach einem Bericht der FAZ hat Gesundheitsministerin Wagen ihren Gesetzentwurf zur Finanzreform überarbeitet. Demnach sollen unter anderem mitversicherte Ehe- und Lebenspartner weniger zahlen als zunächst vorgesehen. Auch bei Medikamenten und Krankenhausaufenthalten sind Entlastungen geplant. Einen größeren Teil der Kosten soll künftig der Bund übernehmen. Ein spektakulärer Einbruch beschäftigt die Polizei im Elsass. Aus dem Lalique-Museum haben Unbekannte Schmuck im Wert von mehreren Millionen Euro gestohlen. Nach Angaben der Ermittler drangen die Täter am frühen Sonntagmorgen in das Museum ein und entwendeten gezielt rund 20 Ausstellungsstücke. Jetzt werden Aufnahmen der Überwachungskameras ausgewertet. Nach dem Wahlbetrug bei der Kommunalwahl im März hat Wülfershausen an der Saale eine neue Bürgermeisterin gewählt. Ruth Markert von der Freien Wählergemeinschaft hat die Neuwahl in Unterfranken mit 87% gewonnen. Ihr Vorgänger hatte zugegeben, Wahlunterlagen manipuliert zu haben und war daraufhin zurückgetreten. Im Herbst muss er sich vor Gericht verantworten. Norwegen steht bei der Fußball-WM im Viertelfinale. Die Skandinavier konnten sich mit 2:0 gegen Brasilien durchsetzen. Jetzt in der Nacht spielen noch England und Mexiko gegeneinander. Anstoß ist um 2 Uhr unserer Zeit. Es ist jetzt kurz nach 1. Die meisten Schauer- und Gewitterwolken verziehen sich. Nur an den Bergen regnet es noch relativ oft. Die nächtlichen Tiefstwerte liegen zwischen 17 und 12 Grad. Tagsüber und am Dienstag wechseln sich weiter Wolken und Sonne ab. Es wird recht windig, vor allem im Osten Bayerns und an den Alpen sind noch ein paar Schauer unterwegs. Bei den Temperaturen geht's aber nach oben. Gute Nachrichten von den Straßen, aktuell keine Störungsmeldungen, eine gute und vor allem sichere Fahrt.
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1: Ich bin Dominik Schweiger. Die Reformpläne der Bundesregierung, insbesondere die neue Krankschreibungsregelung, kamen ja nicht überall wirklich gut an. Genau das war auch Thema im ARD-Sommerinterview mit Finanzminister Klingbeil. Ronny Thorau berichtet aus Berlin.
2: Auch der Finanzminister hat offensichtlich mitbekommen, dass vor allem die geplante Krankschreibung ab dem ersten Tag viele Menschen aufregt. Klingbeil plädiert da jetzt für Pragmatismus in der Umsetzung.
3: Im Parlament und wenn das Gesetz vorliegt, muss man das sehr pragmatisch machen.
2: Dass die Reformen für Menschen auch Belastungen bedeuten, rechtfertigt Klingbeil damit, dass das eben die Folge von jahrzehntelangem Reformstau sei.
1: Für gesetzlich Krankenversicherte könnten einige geplante Mehrkosten kleiner ausfallen als befürchtet. Nach einem Bericht der FAZ hat Gesundheitsministerin Wagen ihren Gesetzentwurf zur Finanzreform überarbeitet. Demnach sollen unter anderem mitversicherte Ehe- und Lebenspartner weniger zahlen als zunächst vorgesehen. Auch bei Medikamenten und Krankenhausaufenthalten sind Entlastungen geplant. Einen größeren Teil der Kosten soll künftig der Bund übernehmen. Das waren die Nachrichten um 13:30. Die meisten Schauer- und Gewitterwolken verziehen sich, nur an den Bergen regnet es noch relativ oft. Die nächtlichen Tiefstwerte liegen zwischen 17 und 12 Grad. Tagsüber und am Dienstag wechseln sich weiter Wolken und Sonne ab. Es wird recht windig, vor allem im Osten Bayerns und an den Alpen sind noch ein paar Schauer unterwegs. Bei den Temperaturen geht's aber nach oben.
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